0: und mehr als doppelt so viel wie beispielsweise die Automobilbranche beisteuert. In der Fußball-Europa League ist Bayer Leverkusen mit einem Heimsieg in die Ligaphase gestartet. Gegen den slowenischen Meister Celje gewannen die Leverkusener 2:0. Hoffenheim spielt dann am Abend auf der griechischen Insel Kreta.
1: Das ist das Wichtigste für den Moment. 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
2: Wolkig ist es heute erstmal und an der Nordsee kann ab und zu ein Schauer runterkommen, sonst bleibt es meist trocken. Später wird die Sonne auch mal durchkommen, im Nordwesten ziehen aber mehr Wolken rein und zum Nachmittag regnet es dann auch. Dazu liegen die Höchstwerte heute bei 17 bis 24 Grad. Morgen geht's mit Sonne und Wolken weiter, vereinzelt mit Schauern maximal 23 Grad.

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1: Genie in a Bottle gelingt Christina Aguilera 1999 der große Durchbruch und ein kleiner Skandal. Der Songtext ist in vielen Radiosendern zu gewagt. Doch Christina wehrt sich, es geht nicht um Sex, sondern um Selbstachtung. Die Diskussionen verpuffen, der Hit bleibt. 90s, 90s, 90s, 90s.

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1: Im Studio Hanna Messerschmidt. Kein TikTok, Snapchat oder Insta für Kinder unter 13 und das überall in der EU. Das will Kommissionschefin von der Leyen. Für 13- und 14-Jährige fordert sie spezielle Profile mit weniger Funktionen und Zeitbegrenzung. Von der Leyen findet, mit Smartphones und Social Media werden Kinder ihrer Kindheit beraubt. In Deutschland soll mehr gegen Missbrauch von Sozialleistungen getan werden. Das sehen Pläne aus dem Arbeitsministerium vor. Beispielsweise gibt es keine Grundsicherung mehr, wenn jemand per Haftbefehl gesucht wird. Alle Behörden sollen außerdem ihre Daten besser austauschen. Im Kampf gegen die Flut an kleinen Paketen von Online-Shops wird die EU wieder aktiv. Ab November wird für Sendungen aus Nicht-EU-Ländern eine neue Bearbeitungsgebühr fällig. Sie könnte bei 2 Euro pro Päckchen liegen. Die genaue Höhe soll die EU-Kommission noch festlegen. Zahlen müssen die Händler. Heimauftakt geglückt. Bayer Leverkusen ist am Abend erfolgreich in die Ligaphase der Fußball-Europa League gestartet. Das Spiel gegen NK Celje aus Slowenien endete 2:0. Hoffenheim ist heute Abend auf Kreta gefordert.
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2: Wolkig ist es heute erstmal und an der Nordsee kann ab und zu ein Schauer runterkommen, sonst bleibt es meist trocken. Später wird die Sonne auch mal durchkommen, im Nordwesten ziehen aber mehr Wolken rein und zum Nachmittag regnet es dann auch. Dazu liegen die Höchstwerte heute bei 17 bis 24 Grad. Morgen geht's mit Sonne und Wolken weiter, vereinzelt mit Schauern maximal 23 Grad.

0: 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Jeanette Biedermann über Charles and Eddie, Would I Lie to You?
1: Erinnere ich mich speziell dran, dass ich das vom Radio aufgenommen habe. Und insofern hatte ich so ein Mixtape mit Charles und Eddie. Und es war immer so, der Song war noch nicht ganz zu Ende. Und dann redete so einer rein so, yeah, Charles and Eddie, would I lie to you? Ich weiß nicht, welcher Moderator das war, aber ich habe eine starke Verbindung mit ihm, weil ich habe ihn ungefähr eine Trillion Mal gehört. 90s, 90s.

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1: Im Studio Hanna Messerschmidt. Kein Social Media unter 13. Das fordert Kommissionschefin von der Leyen in der gesamten EU. Und für 13- und 14-Jährige will sie nur einen eingeschränkten Zugang zu TikTok, Insta und Co. Bis eine EU-weite Regelung kommt, dürfte es aber dauern. Rückendeckung für Merz. Die 8 CDU-Ministerpräsidenten stellen sich geschlossen hinter den Kanzler. Deutschland brauche jetzt mehr denn je Stabilität, sagen sie. Merz steht ja aktuell mächtig unter Druck. Aus verschiedenen Ecken kommen Rufe nach einem Kanzlertausch. Nach dem CSD-Anschlag in Berlin plant die Bundesregierung härtere Strafen gegen islamistischen Terrorismus. Der 10-Punkte-Plan betrifft auch Propaganda und Spenden für Terrorgruppen. Bei dem Anschlag raste ein Islamist in eine CSD-Gruppe und griff Menschen mit einer Machete an. Eine Frau starb. Deutschlands Öffis schneiden im europaweiten Vergleich weiter gut ab. Im Greenpeace-Ranking fällt der ÖPNV hier aber leicht zurück und landet auf Platz 5. Grund ist vor allem das teurer gewordene Deutschland-Ticket. Spitzenreiter sind wieder Malta und Luxemburg. Da ist der öffentliche Nahverkehr kostenlos.
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2: Wolkig ist es heute erstmal und an der Nordsee kann ab und zu ein Schauer runterkommen, sonst bleibt es meist trocken. Später wird die Sonne auch mal durchkommen, im Nordwesten ziehen aber mehr Wolken rein und zum Nachmittag regnet es dann auch. Dazu liegen die Höchstwerte heute bei 17 bis 24 Grad. Morgen geht's mit Sonne und Wolken weiter, vereinzelt mit Schauern maximal 23 Grad.

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1: Im Studio Hanna Messerschmidt. Kein TikTok, Snapchat oder Insta für Kinder unter 13 und das überall in der EU. Das will Kommissionschefin von der Leyen. Für 13- und 14-Jährige fordert sie spezielle Profile mit weniger Funktionen und Zeitbegrenzung. Von der Leyen findet, mit Smartphones und Social Media werden Kinder ihrer Kindheit beraubt. Kurz vor den Wahlen in MV und Berlin will die CDU Geschlossenheit demonstrieren. Die 8 CDU-Ministerpräsidenten stellen sich hinter Kanzler Merz. Sie meinen, Deutschland braucht Stabilität statt Personaldiskussionen. Merz steht seit der Sachsen-Anhalt-Wahlpleite massiv unter Druck. Kanada und die EU wollen enger zusammenrücken. Geplant ist eine Art Mitgliedschaft, obwohl das Land nicht in Europa liegt. Dazu kommen eine Technologieallianz und mehr Zusammenarbeit bei Rüstung. Hintergrund sind die Spannungen mit den USA unter Präsident Trump. Stuttgart-Stürmer Dennis Undav ist wohl nicht im ersten Kader von Neubundestrainer Jürgen Klopp. Das berichtet Sky. Klopp soll Undav bereits persönlich darüber informiert haben, dass er nicht für die kommenden Länderspiele nominiert wird.
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2: Wolkig ist es heute Morgen. Dazu kann es an der Nordsee ab und zu Schauer geben. Sonst bleibt es meist trocken. Und in Südostbayern lässt der Regen nach und nach nach. Später werden die Höchstwerte 17 bis 24 Grad erreicht. Im Nordwesten kommen am Nachmittag viele Wolken dazu und Richtung Abend setzt Regen ein. An der Nordsee auch mit Sturmböen. Morgen bleibt es wechselhaft mit Sonne und Wolken. Vereinzelt mit Schauern oder etwas Regen. Maximal 23 Grad.
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4: 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Guten Morgen zusammen, es ist Donnerstag, der 17.09., kurz nach 5, Rob Green hier mit 90s Rob Green Morning. Schön, dass ihr dabei seid, dann starten wir sofort durch, oder? What's up, hier aus dem Jahr 92, hier sind die Four Non Blondes, guten Morgen zusammen.

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1: 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Also, Scooter hören, Scooter fahren ist Name und Name ist Programm. So rum, sobald der Scooter-Song läuft, online gehen. Und es kommen viele WhatsApp rein, 0405541 9090, zum Beispiel das hier.
2: Hallo, liebes 1990s-Team. Hi. Vorab, ja, ich bin ein Kind aus den 90ern und ich liebe einfach die Musik der 90er. Ich tanze leidenschaftlich gern. Bin als Monteur tätig beruflich, bin da echt bundesweit immer unterwegs, fahre meine paar tausend Kilometer. Und gestern auf der Heimfahrt habe ich euch schon wieder gehört und habe dann Scooter-Track-Lied gehört und habe mich da gleich registrieren lassen und alles drum und dran. Ich hoffe, es klappt, das wäre echt cool. Dann würde ich endlich mal im Leben was gewinnen. Und euch wünsche ich noch einen schönen Tag und macht weiter so mit der Musik.
1: Machen wir. Vielen lieben Dank. Also für alle, das gilt jetzt. Sobald der Song von Scooter läuft, online gehen 90s90s.de.
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1: Im Studio Cornelius Dreger. Das geplante Social-Media-Verbot für Kinder sorgt in der EU für unterschiedliche Reaktionen. Die Kinderrechtsorganisation Five Rights begrüßt die Pläne grundsätzlich. Verbraucherschützer halten reine Altersgrenzen dagegen für zu wenig. Sie fordern Änderungen der Regeln für alle Nutzer, auch für Erwachsene. Kanada soll das erste assoziierte Mitglied der EU werden, auch um ein Zeichen gegen den Kurs von US-Präsident Trump zu setzen. Der hat Europa prompt mit neuen Zöllen gedroht, sollte die Quasi-Mitgliedschaft zustande kommen. Auch von einem kompletten Handelsstopp war die Rede. Deutschlands größter Offshore-Windpark geht heute an den Start. In der Nordsee stehen über 60 Windräder. Sie können rechnerisch rund 1,1 Millionen Haushalte mit Strom versorgen. Gebaut wurde der Windpark komplett ohne staatliche Subventionen. In der Fußball-Europa League ist Bayer Leverkusen mit einem Heimsieg in die Ligaphase gestartet. Gegen den slowenischen Meister Celje gewannen die Leverkusener mit 2:0. Hoffenheim spielt dann am Abend auf der griechischen Insel Kreta.
0: Das ist das Wichtigste für den Moment. 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
2: Wolkig ist es heute Morgen. Dazu kann es an der Nordsee ab und zu Schauer geben. Sonst bleibt es meist trocken. Und in Südostbayern lässt der Regen nach und nach nach. Später werden die Höchstwerte 17 bis 24 Grad erreicht. Im Nordwesten kommen am Nachmittag viele Wolken dazu und Richtung Abend setzt Regen ein. An der Nordsee auch mit Sturmböen. Morgen bleibt es wechselhaft mit Sonne und Wolken. Vereinzelt mit Schauern oder etwas Regen. Maximal 23 Grad.

an diesem Donnerstagmorgen. Guten Morgen, Deutschland. Rob Green hier mit 90s, 90s Rob Green Morning. Vielen lieben Dank fürs Einschalten. Schön, dass ihr dabei seid. Dann starten wir durch. Selbstverständlich mit dem coolen Sound der 90er. Bailando von Luna. Ein paar Sommervibes heute Morgen. Guten Morgen zusammen.

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1: Yes, Rob Green an diesem Donnerstag. Guten Morgen zusammen bei 90s, 90s decoded. Seid diesmal ihr gefragt, beziehungsweise ihr habt schon gefragt. Tom Wax, unser Mann für elektronische Musik und Host von der YouTube-Serie Decoded, hat nach der ersten Community-Folge gesagt, Mensch, es sind noch so viele Fragen aus der Community offen und deshalb gibt es jetzt einen zweiten Teil mit rechtlichem Support von Asterix Westphal, Rechtsanwalt, Professor und Musikliebhaber. Tom!
2: Auch ein Thema, was euch anscheinend sehr interessiert, ist das Thema Coverversionen. Da habe ich selbst eine ziemlich lustige Geschichte. Irgendwann sagt jemand zu mir, hast du eigentlich gesehen, dein Name steht auf dem neuen Scooter-Album? Und ich wusste überhaupt nicht, warum. Bis ich gesehen habe, Scooter haben meinen Track Tales of Mystery gecovert. Und genau da wird's interessant. Was darf man bei einer Coverversion eigentlich? Wann braucht man eine Freigabe? Und warum ist ein Cover rechtlich nochmal etwas anderes als ein Sample? Das klären wir in unserer Community-Folge Part 2. Ist super spannend. Schaut's euch an.
1: Ist online. YouTube einfach in der Suchleiste 90s, 90s decoded eingeben. Dankeschön, Tom.
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0: Janet Jackson, Together Again bei 90s 90s Radio. Rob Green, guten Morgen an diesem Donnerstag aus unserem 90s 90s Hip-Hop Deutschradio in der App und im Web. Sehr geiler Song. Einmal Start und zurück, Chartbreaker, die massiven Töne.
1: Was Glück.

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1: Im Studio Cornelius Dreger. Das geplante Social-Media-Verbot für Kinder sorgt in der EU für unterschiedliche Reaktionen. Die Kinderrechtsorganisation Five Rights begrüßt die Pläne grundsätzlich. Verbraucherschützer halten reine Altersgrenzen dagegen für zu wenig. Sie fordern Änderungen der Regeln für alle Nutzer, auch für Erwachsene. Kanada soll das erste assoziierte Mitglied der EU werden, auch um ein Zeichen gegen den Kurs von US-Präsident Trump zu setzen. Der hat Europa prompt mit neuen Zöllen gedroht, sollte die Quasi-Mitgliedschaft zustande kommen. Auch von einem kompletten Handelsstopp war die Rede. Deutschlands größter Offshore-Windpark geht heute an den Start. In der Nordsee stehen über 60 Windräder. Sie können rechnerisch rund 1,1 Millionen Haushalte mit Strom versorgen. Gebaut wurde der Windpark komplett ohne staatliche Subventionen. In der Fußball-Europa League ist Bayer Leverkusen mit einem Heimsieg in die Ligaphase gestartet. Gegen den slowenischen Meister Celje gewannen die Leverkusener mit 2:0. Hoffenheim spielt dann am Abend auf der griechischen Insel Kreta.
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2: Wolkig ist es heute Morgen. Dazu kann es an der Nordsee ab und zu Schauer geben. Sonst bleibt es meist trocken. Und in Südostbayern lässt der Regen nach und nach nach. Später werden die Höchstwerte 17 bis 24 Grad erreicht. Im Nordwesten kommen am Nachmittag viele Wolken dazu und Richtung Abend setzt Regen ein. An der Nordsee auch mit Sturmböen. Morgen bleibt es wechselhaft mit Sonne und Wolken. Vereinzelt mit Schauern oder etwas Regen. Maximal 23 Grad.
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4: Guten Morgen an diesem Donnerstag, 90s Rob Green Morning. Vielen Dank fürs Einschalten. Ich hoffe, dass ihr gut aus dem Bett gekommen seid. Herzlich willkommen zur Show mit Tupac, Dr. Dre, California Love. Und damit begann alles 1992 für DJ Bobo. Hier ist Somebody Dance With Me.

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Offspring, Self-Esteem, 90s Radio. Rob Green, guten Morgen. Morgen ist Freitag, das heißt, wir spielen wieder Robs Mix-Up. 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
1: Im Studio Cornelius Dreger. Das geplante Social-Media-Verbot für Kinder sorgt in der EU für unterschiedliche Reaktionen. Die Kinderrechtsorganisation Five Rights begrüßt die Pläne grundsätzlich. Verbraucherschützer halten reine Altersgrenzen dagegen für zu wenig. Sie fordern Änderungen der Regeln für alle Nutzer, auch für Erwachsene. In Deutschland soll mehr gegen Missbrauch von Sozialleistungen

0: Namen durchgesickert. So winkt etwa Felix Keidel von Aufsteiger SV Elversberg und Köln's Said Elmaler das Debüt.
1: Das ist das Wichtigste für den Moment. 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
2: Wolkig ist es heute Morgen. Dazu kann es an der Nordsee ab und zu Schauer geben. Sonst bleibt es meist trocken. Und in Südostbayern lässt der Regen nach und nach nach. Später werden die Höchstwerte 17 bis 24 Grad erreicht. Im Nordwesten kommen am Nachmittag viele Wolken dazu und Richtung Abend setzt Regen ein. An der Nordsee auch mit Sturmböen. Morgen bleibt es wechselhaft mit Sonne und Wolken. Vereinzelt mit Schauern oder etwas Regen. Maximal 23 Grad.
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4: 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Donnerstagmorgen, kurz nach 6:30. Guten Morgen, zusammen gleich die Timeline. Wir schauen mal, was an diesem 17. September in den 90ern los war. Bis dahin, Backstreet Boys, We've Got It Going On und Venga Boys. Hier ist viermal Boom.

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1: Guten Morgen an diesem 17.09. Rob Green hier, 90s, 90s Radio. Zwei Geburtstage heute erstmal. Erstens hätte Keith Flint heute seinen Ehrentag in den 90s, Sänger der Band Prodigy. Mit der Prodigy schreibt er Mitte der 90s Electronic Dance History. Der Firestarter landet zum Beispiel 96 an der Spitze der britischen Charts. 1969 geboren, stirbt Flint 2019 mit nur 49 Jahren in seinem Haus in Essex. Und am gleichen Tag, allerdings 62, wird der australische Filmemacher Baz Luhrmann geboren. Und auch er feiert in den 90ern eine britische Nummer 1 mit Everybody's Free to Wear Sunscreen. Der ungewöhnlich Spoken Word Song wird im Sommer 99 der Hype der Class of 99. Und noch etwas Krimi. Heute im Jahr 96 wird eine Bombe in der Post gefunden, die an Björk adressiert ist. Die Polizei hatte die Post alarmiert, nachdem sie die Leiche eines Mannes gefunden hatte, der ein Video von sich gemacht hatte, wie er die Bombe baut. Der Mann beging Selbstmord. Für Björk ging die Sache allerdings glimpflich aus. Und es gibt dazu eine eigene Pop-Crimes-Folge von 90s, 90s Radio, die True-Crime-Geschichten aus den 90ern, bei uns in der App, im Web und überall, wo es gute Podcasts gibt. Und das war der 17.09. in den 90ern.
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Ricky Martin schreit uns an heute Morgen mit Live in La Vida Loca. Guten Morgen an diesem Donnerstag. Und jetzt wirklich ein geiler Dance-Song aus dem 90s Dance Radio. Denkt dran, über 20 verschiedene Radios gibt es in der App und im Web auf 90s.de aus dem 90s Dance Radio mit Lady Hear Me Tonight hier in der Show Mojo. Yeah.

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1: Im Studio Cornelius Dreger. Wer Bahnpersonal angreift, soll härter bestraft werden. Die Mindeststrafe soll bei 6 statt bisher 3 Monaten liegen. Gleiches gilt für Attacken etwa auf Polizisten oder Rettungskräfte. Ein entsprechender Gesetzentwurf aus dem Justizministerium soll in den kommenden Wochen ins Kabinett, berichten die Funke-Zeitungen. Das geplante Social-Media-Verbot für Kinder sorgt in der EU für unterschiedliche Reaktionen. Die Kinderrechtsorganisation Five Rights begrüßt die Pläne grundsätzlich. Verbraucherschützer halten reine Altersgrenzen dagegen für zu wenig. Sie fordern Änderungen der Regeln für alle Nutzer, auch für Erwachsene. In Deutschland soll mehr gegen Missbrauch von Sozialleistungen getan werden. Das sehen Pläne aus dem Arbeitsministerium vor. Beispielsweise gibt es keine Grundsicherung mehr, wenn jemand per Haftbefehl gesucht wird. Alle Behörden sollen außerdem ihre Daten besser austauschen. Bundestrainer Jürgen Klopp nominiert heute seinen ersten DFB-Kader. Weil insgesamt 4 Nations League-Spiele anstehen, werden wohl mehr Spieler als üblich mitgenommen. Schon vorab sind Namen durchgesickert, so winkt etwa Felix Keidel von Aufsteiger SV Elversberg und Köln Said El Mala das Debüt.
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2: Wolkig ist es heute Morgen und ab und zu kann auch mal Regen dabei sein. Im Südosten lässt der Regen nach, an der Nordsee kommen vereinzelt Schauer runter und später wird es im Nordwesten wieder grauer mit neuem Regen. Die Höchstwerte liegen bei 17 bis 24 Grad, an der Küste dazu Sturmböen. Morgen geht's ähnlich weiter mit Sonne und Wolken und vereinzelt einem Schauer, maximal 23 Grad.
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4: 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Kurz nach 7 an diesem Donnerstagmorgen. Guten Morgen, 90s Radio. Cool, dass ihr dabei seid. Dann spielen wir mal den coolen Sound der 90er. Und denkt dran, wir warten auf einen Song von Scooter. Sobald ein Song von Scooter läuft, online gehen, 90s90s.de, die Uhrzeit eintragen, wann ihr den Song gehört habt. Und mit ein bisschen Glück gehört euch den E-Roller im Wert von 3000 Euro. Es ist batteriebetrieben, also ein E-Roller, fährt 45 km/h, beschleunigt richtig geil schnell und ist im exklusiven 90s90s Design. Also, wir warten.

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1: Da war die Band Scooter mit Hyper Hyper aus dem Jahr 94. Sehr, sehr geil. Also Leute, wenn ihr mitgemacht habt, dann habt ihr alles richtig gemacht gerade. 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Und das war gerade der Fall. Vielen lieben Dank an alle, die mitgemacht haben. Dann solltet ihr jetzt denken, das habe ich verpasst. Keine Chance, keine Panik. Die nächste Chance gibt's natürlich mehrmals im Laufe des Tages bei 90s 90s für den E-Scooter in Wert von 3000 Euro.
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Kim von Dr. Alban bei 90s 90s Radio an diesem Donnerstag. Guten Morgen zusammen und 99 am Ende des Jahrzehnts. Will Smith, hier ist The Wild Wild West.

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0: Sie könnte bei 2 Euro pro Päckchen liegen, die genaue Höhe ist aber noch unklar. Am Bundesgerichtshof geht es heute um die Farbe Orange. Der BGH entscheidet, ob Obi das Monopol für einen bestimmten Farbton hat. Die Baumarktkette hat ihn als Marke angemeldet. Dagegen klagten die Konkurrenten Hornbach und Globus. Das Bundespatentgericht hatte letztes Jahr schon gegen Obi geurteilt. Der neue Bundestrainer Jürgen Klopp präsentiert heute seinen ersten Kader. Es wird erwartet, dass er für die anstehende XXL-Länderspielpause mit 4 Nations League-Partien mehr Spieler mitnimmt als üblich. In genau einer Woche geht's los mit dem Klassiker gegen die Niederlande.
1: Das ist das Wichtigste für den Moment. 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
2: Wolkig ist es heute Morgen und ab und zu kann auch mal Regen dabei sein. Im Südosten lässt der Regen nach, an der Nordsee kommen vereinzelt Schauer runter und später wird es im Nordwesten wieder grauer mit neuem Regen. Die Höchstwerte liegen bei 17 bis 24 Grad, an der Küste dazu Sturmböen. Morgen geht's ähnlich weiter mit Sonne und Wolken und vereinzelt einem Schauer, maximal 23 Grad.
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4: Es ist kurz nach 7:30. Guten Morgen zusammen an diesem Donnerstag. Rob Green hier mit 90s Radio mit In Sync, I Want You Back und wahrscheinlich einer der bekanntesten Eurodance-Songs ever, oder? 1994, Sweet Dreams, La Bouche.

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1: Rob Green, guten Morgen an diesem Donnerstag. Yes, decoded online bei YouTube und hier im Radio mit Tom Wax. Tom!
2: Diese Folge gehört wieder euch. Nach unserer ersten Community-Folge haben wir gemerkt, dass noch so viele Fragen und Kommentare von euch offen sind, dass wir direkt noch einen zweiten Teil machen. Und diesmal geht es hauptsächlich um eure Fragen zum Thema Samplen, Covern oder Remixen. Und wo das rechtlich schwierig wird. Und weil ich euch da natürlich auch vernünftige Antworten geben will, habe ich mir Unterstützung geholt. Asterix Westphal, Rechtsanwalt und Professor. Mit ihm bin ich eure Fragen durchgegangen. Und eine davon führt uns direkt zu Moby und Go.
1: Sehr geiler Song, dann erzähl.
2: Eine Frage, die ich mehrmals in euren Kommentaren gelesen habe, war: Was passiert eigentlich, wenn ich gar keine Originalaufnahme sample, sondern eine Melodie einfach selbst nachspiele? Bei Moby und Go haben wir zum Beispiel genau so einen Fall. Die bekannte Melodie ist von Laura Palmer Theme aus der Fernsehserie Twin Peaks inspiriert. Moby hat aber nicht einfach die Originalaufnahme gesampelt, die Melodie wurde neu eingespielt und sogar in der Tonart verändert. Und trotzdem heißt das nicht automatisch alles safe. Denn beim Sample geht's um die Rechte an der Originalaufnahme. Spielt ihr dagegen eine erkennbare Melodie neu ein, kann die Komposition selbst entscheidend sein. Also schon mal eine Antwort auf eure Fragen. Selbst nachgespielt heißt nicht automatisch, dass ich es einfach benutzen darf.
1: Okay, Tom, vielen lieben Dank. Die Folge, Community Folge 2, ist online bei YouTube.
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Baby, The Rembrandts bei 90s Radio. Guten Morgen an diesem Donnerstag. Hier ist Rob Green und jetzt ein wirklich sehr geiler Song aus dem 90s Love Songs Radio in der App und auf 90s90s.de. Zurück ins Jahr 92. Hier mit Real Love ist Mary J. Blige.

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1: Im Studio Cornelius Dreger. Angriffe auf Bahnpersonal oder auch Einsatzkräfte sollen in Deutschland stärker bestraft werden. Ein Gesetzentwurf aus dem Justizministerium soll in den kommenden Wochen ins Kabinett, berichten die Funke-Zeitungen. Für Attacken soll künftig eine Mindeststrafe von 6 statt bisher 3 Monaten gelten. Die EU will weiter gegen die Paketflut von Temu, Shein und Co. kämpfen. Ab November wird eine neue Bearbeitungsgebühr fällig. Die Online-Händler müssen sie zahlen. Sie könnte bei 2 Euro pro Päckchen liegen, die genaue Höhe ist aber noch unklar. Am Bundesgerichtshof geht's heute um die Farbe Orange. Der BGH entscheidet, ob Obi das Monopol für einen bestimmten Farbton hat. Die Baumarktkette hat ihn als Marke angemeldet. Dagegen klagten die Konkurrenten Hornbach und Globus. Das Bundespatentgericht hatte letztes Jahr schon gegen Obi geurteilt. Der neue Bundestrainer Jürgen Klopp präsentiert heute seinen ersten Kader. Es wird erwartet, dass er für die anstehende XXL-Länderspielpause mit 4 Nations League-Partien mehr Spieler mitnimmt als üblich. In genau einer Woche geht's los mit dem Klassiker gegen die Niederlande.
0: Das ist das Wichtigste für den Moment. 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
2: Wolkig ist es heute Morgen und ab und zu kann auch mal Regen dabei sein. Im Südosten lässt der Regen nach, an der Nordsee kommen vereinzelt Schauer runter und später wird es im Nordwesten wieder grauer mit neuem Regen. Die Höchstwerte liegen bei 17 bis 24 Grad, an der Küste dazu Sturmböen. Morgen geht's ähnlich weiter mit Sonne und Wolken und vereinzelt einem

Es ist kurz nach 8 an diesem Donnerstag. Guten Morgen zusammen. 90s, 90s Radio, Rob Green Morning. Wir starten durch mit There is a Party aus dem Jahr 95. Hier ist DJ Bobo.

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1: 90s, 90s Radio, Right Said Fred. Und glaubst du oder nicht, das ist Blackstreet mit Dr. Dre, No Diggity. 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I like the play. Na?
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1: Im Studio Cornelius Dreger. Wer Bahnpersonal angreift, soll härter bestraft werden. Die Mindeststrafe soll bei 6 statt bisher 3 Monaten liegen. Gleiches gilt für Attacken etwa auf Polizisten oder Rettungskräfte. Ein entsprechender Gesetzentwurf aus dem Justizministerium soll in den kommenden Wochen ins Kabinett, berichten die Funke-Zeitungen. ChatGPT-Entwickler OpenAI meldet neue Probleme mit seiner KI. In Testläufen hat sie Daten einfach erfunden oder Dateien selbst erstellt, um sie als Quelle auszugeben. OpenAI nennt das unerwartet und besorgniserregend. Experten warnen, dass KI irgendwann nicht mehr kontrollierbar sein könnte. Im Kampf gegen die Flut an kleinen Paketen von Temu, Shein und Co. wird die EU wieder aktiv. Ab November wird für Sendungen aus Nicht-EU-Ländern eine neue Bearbeitungsgebühr fällig. Sie könnte bei 2 Euro pro Päckchen liegen. Zahlen müssen die Händler. Bundestrainer Jürgen Klopp nominiert heute seinen ersten DFB-Kader. Weil insgesamt 4 Nations League-Spiele anstehen, werden wohl mehr Spieler als üblich mitgenommen. Schon vorab sind Namen durchgesickert, so winkt etwa Felix Keidel von Aufsteiger SV Elversberg und Köln's Said Elmaler das Debüt.
0: Das ist das Wichtigste für den Moment. 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
2: Wolkig ist es heute Morgen und ab und zu kann auch mal Regen dabei sein. Im Südosten lässt der Regen nach, an der Nordsee kommen vereinzelt Schauer runter und später wird es im Nordwesten wieder grauer mit neuem Regen. Die Höchstwerte liegen bei 17 bis 24 Grad, an der Küste dazu Sturmböen. Morgen geht's ähnlich weiter mit Sonne und Wolken und vereinzelt einem Schauer, maximal 23 Grad.

kurz nach 8:30 an diesem Donnerstag. Bleibt die Timeline, einiges los an diesem 17.09. in den 90ern. Was genau passiert ist, hören wir gleich nach Snap the Power und Madonna. Hier ist I'll Remember.

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1: Yes, der 17. September. Rob Green, guten Morgen. Zwei Geburtstage heute erstmal. Erstens hätte Keith Flint heute seinen Ehrentag in den 90s Sänger von The Prodigy. Mit The Prodigy schreibt er Mitte der 90s Electronic Dance Geschichte. Der Firestarter zum Beispiel landet 96 an der Spitze der britischen Charts. 1969 geboren und er stirbt 2019 mit nur 49 Jahren in seinem Haus in Essex. Und am gleichen Tag, allerdings 62, wird der australische Filmemacher Baz Luhrmann geboren und auch er feiert in den 90ern eine britische Nummer 1 und zwar mit Everybody's Free to Wear Sunscreen. Der ungewöhnliche Spoken Word Song wird im Sommer 99 der Hype. Und noch etwas Krimi, heute im Jahr 96 wird eine Bombe in der Post gefunden, die an Björk adressiert ist. Die Polizei hatte die Post alarmiert, nachdem sie die Leiche eines Mannes gefunden hatte, der ein Video von sich gemacht hatte, wie er die Bombe baut. Der Mann beging Selbstmord, für Björk ging die Sache glimpflich aus, aber es gibt eine krasse Folge von unserem 90s Original Podcast Pop Crimes, True Crime Geschichten aus den 90ern, überall wo es gute Podcasts gibt und bei uns in der App und im Web. 90s.
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Island mit Runaway Train bei 90s Radio. Das hier ist ein unfassbar geiler Song. The Prodigy. Und es wäre eigentlich, wenn er noch leben würde, Happy Birthday Keith Flint. Deswegen denken wir an ihn und an die Musik The Prodigy. Auch bei Decoded auf 90s YouTube gibt es eine Folge zu The Prodigy. 90s Rob Green Morning aus dem Dance Radio. Das hier ist wirklich ein unfassbar geiler Song. Rest in Peace, Keith Flint. Du hast einen geilen Song damals gemacht. Feier!

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1: Im Studio Cornelius Dreger. Wer Bahnpersonal angreift, soll härter bestraft werden. Die Mindeststrafe soll bei 6 statt bisher 3 Monaten liegen. Gleiches gilt für Attacken etwa auf Polizisten oder Rettungskräfte. Ein entsprechender Gesetzentwurf aus dem Justizministerium soll in den kommenden Wochen ins Kabinett, berichten die Funke-Zeitungen. ChatGPT-Entwickler OpenAI meldet neue Probleme mit seiner KI. In Testläufen hat sie Daten einfach erfunden oder Dateien selbst erstellt, um sie als Quelle auszugeben. OpenAI nennt das unerwartet und besorgniserregend. Experten warnen, dass KI irgendwann nicht mehr kontrollierbar sein könnte. Im Kampf gegen die Flut an kleinen Paketen von Temu, Shein und Co. wird die EU wieder aktiv. Ab November wird für Sendungen aus Nicht-EU-Ländern eine neue Bearbeitungsgebühr fällig. Sie könnte bei 2 Euro pro Päckchen liegen. Zahlen müssen die Händler. Bundestrainer Jürgen Klopp nominiert heute seinen ersten DFB-Kader. Weil insgesamt 4 Nations League-Spiele anstehen, werden wohl mehr Spieler als üblich mitgenommen. Schon vorab sind Namen durchgesickert, so winkt etwa Felix Keidel von Aufsteiger SV Elversberg und Kölns Zeit El Mala das Debüt.
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2: Viele Wolken gibt es heute Vormittag und ab und zu zieht auch mal ein Schauer durch. Später wird der Regen dann im Norden häufiger. Richtung Nachmittag sind viele Ecken ziemlich grau dabei. An der Küste kann es stürmisch werden und dazu liegen die Höchstwerte bei 17 bis 24 Grad. Morgen geht es mit Sonne und Wolken weiter. Maximal werden es 23 Grad.
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4: Es ist kurz nach 9 an diesem Donnerstag, 90s, 90s at work. Guten Morgen zusammen, Rob Green hier mit Adamski's Killer. Das war der erste Song, wo wir die Stimme von Seal damals gehört haben. Ganz am Anfang 1990 und jetzt ganz am Ende 98 mit Crush. Hier ist Jennifer Page.

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1: Im Studio Cornelius Dreger. Tanken ist in Deutschland aktuell so teuer wie noch nie. Der Liter Diesel hat nach Zahlen des ADAC gestern im Schnitt 2,45 Euro gekostet. Damit wurde der bisherige Rekord aus dem April nochmal übertroffen. Beim Benzin jagt schon seit Tagen ein Hoch das nächste. Angriffe auf Bahnpersonal oder auch Einsatzkräfte sollen in Deutschland stärker bestraft werden. Ein Gesetzentwurf aus dem Justizministerium soll in den kommenden Wochen ins Kabinett, berichten die Funke-Zeitungen. Für Attacken soll künftig eine Mindeststrafe von 6 statt bisher 3 Monaten gelten. Inmitten der Diskussion um die Risiken von KI gibt es neue Vorfälle. ChatGPT-Entwickler OpenAI meldet jetzt weitere Probleme. In Testläufen wurden angefragte Daten beispielsweise einfach erfunden. Nach einer Hacking-Attacke seiner KI kündigt der OpenAI an, Zwischenfälle künftig transparenter zu machen. Bundestrainer Jürgen Klopp präsentiert gleich seinen ersten DFB-Kader. Weil insgesamt 4 Nations League-Spiele anstehen, werden wohl mehr Spieler als üblich mitgenommen. Schon vorab sind Namen durchgesickert. Mit dabei sein sollen Felix Keidel von Aufsteiger SV Elversberg und Kölns Said Elmala.
0: Das ist das Wichtigste für den Moment. 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
2: Viele Wolken gibt es heute Vormittag und ab und zu zieht auch mal ein Schauer durch. Später wird der Regen dann im Norden häufiger. Richtung Nachmittag sind viele Ecken ziemlich grau dabei. An der Küste kann es stürmisch werden und dazu liegen die Höchstwerte bei 17 bis 24 Grad. Morgen geht es mit Sonne und Wolken weiter. Maximal werden es 23 Grad.
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4: Kurz nach 9:30, 90s at work an diesem Donnerstag. Rob Green hier mit Jamiroquai's Cosmic Girl und Summer Sun. Text

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1: Rob Green an diesem Donnerstag. Yes, 90s, 90s decoded mit allen Folgen ist online bei YouTube. Einfach in der Suchleiste eingeben. 90s, 90s decoded. Und in der jetzigen Folge seid ihr mal wieder dran, beziehungsweise ihr wart schon dran, ihr habt schon gefragt. Tom Wax, unser Mann für elektronische Musik und Host von der YouTube-Serie Decoded, hat nach der ersten Community-Folge gesagt, es sind noch so viele Fragen offen aus der Community und deshalb gibt's jetzt einen Teil 2 mit rechtlichem Support von Asterix Westphal, Rechtsanwalt, Professor und Musikliebhaber. Und Tom, du bist auch Teil davon.
2: Auch ein Thema, was euch anscheinend sehr interessiert, ist das Thema Coverversionen. Da habe ich selbst eine ziemlich lustige Geschichte. Irgendwann sagt jemand zu mir, hast du eigentlich gesehen, dein Name steht auf dem neuen Scooter-Album? Und ich wusste überhaupt nicht, warum. Bis ich gesehen habe, Scooter haben meinen Track Tales of Mystery gecovert. Und genau da wird's interessant. Was darf man bei einer Coverversion eigentlich? Wann braucht man eine Freigabe? Und warum ist ein Cover rechtlich nochmal etwas anderes als ein Sample? Das klären wir in unserer Community-Folge Part 2. Ist super spannend, schaut's euch an.
1: Also, wir gehen da echt tief rein. Sampling, Coverversion, Remixe und natürlich die rechtlichen Grenzfälle. Eure Fragen, unsere Antworten zusammen mit dem Rechtsanwalt Asterix Westphal auf dem YouTube-Kanal von 90s 90s Radio. Tom, Dankeschön.
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Ach, wir lieben Masterboy bei 90s Radio. Das ist Mr. Feeling an diesem Donnerstag. Gleich Marie bei der Arbeit. Selbstverständlich hat sie fürs Büro, fürs Autofahren, wo auch immer ihr seid, den coolen Sound der 90er. Ich bin Rob Green. Morgen früh wieder ab 5 stellen wir gemeinsam auf. Und morgen ist Freitag. Das heißt, wir starten den 90s Rob Green Weekend Countdown. Und aus dem 90s Rock Radio in der App und im Web. Join me von him.

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1: Im Studio Cornelius Dreger. Tanken ist in Deutschland aktuell so teuer wie noch nie. Der Liter Diesel hat nach Zahlen des ADAC gestern im Schnitt 2,45 Euro gekostet. Damit wurde der bisherige Rekord aus dem April nochmal übertroffen. Beim Benzin jagt schon seit Tagen ein Hoch das nächste. Inmitten der Diskussion um die Risiken von KI gibt es neue Vorfälle. ChatGPT-Entwickler OpenAI meldet jetzt weitere Probleme. In Testläufen wurden angefragte Daten beispielsweise einfach erfunden. Nach einer Hacking-Attacke seiner KI kündigte OpenAI an, Zwischenfälle künftig transparenter zu machen. Im Kampf gegen die Flut an kleinen Paketen von Temu, Shein und Co. wird die EU wieder aktiv. Ab November wird für Sendungen aus Nicht-EU-Ländern eine neue Bearbeitungsgebühr fällig. Sie könnte bei 2 Euro pro Päckchen liegen. Zahlen müssen die Händler. Angriffe auf Bahnpersonal oder auch Einsatzkräfte sollen in Deutschland stärker bestraft werden. Ein Gesetzentwurf aus dem Justizministerium soll in den kommenden Wochen ins Kabinett, berichten die Funke-Zeitungen. Für Attacken soll künftig eine Mindeststrafe von 6 statt bisher 3 Monaten gelten.
0: Das ist das Wichtigste für den Moment. 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
2: Viele Wolken gibt es heute Vormittag und ab und zu zieht auch mal ein Schauer durch. Später wird der Regen dann im Norden häufiger. Richtung Nachmittag sind viele Ecken ziemlich grau dabei. An der Küste kann es stürmisch werden und dazu liegen die Höchstwerte bei 17 bis 24 Grad. Morgen geht es mit Sonne und Wolken weiter. Maximal werden es 23 Grad.
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4: 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Hallo an diesem Donnerstag kurz nach 10. Gemeinsam geht's durch den Arbeitstag. Und jetzt guckt mal rechts und links, eure Kollegen, die sind euch manchmal näher, als ihr denkt. Vor allem, wenn man in so einer Band ist, ja, dann ist das ja nicht nur kollegial, sondern freundschaftlich. So war es auch bei Queen-Schlagzeuger Roger Taylor. Der vermisst bis heute schrecklich doll Freddie Mercury und sagt aber, Leute, macht euch nichts vor. Der Mann wäre Anfang des Monats 80 Jahre alt geworden. Der hätte zu mir auf jeden Fall gesagt, jetzt reicht's, wir gehen nicht mehr auf Tour. Die Live-Performances, die schaffen wir nicht mehr. Aber hey, wir haben ihn vielleicht nicht live, aber wir haben ihn für immer mit seinem Sound. Vor allem aus den 90ern bei uns. Living on my own, hier ist Freddie Mercury.

0: 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The Rhythm of the Night. Corona. This is the rhythm of the night.
1: 1993 wird The Rhythm of the Night erst nur in wenigen Ländern veröffentlicht. In Italien schießt der Song sofort auf Platz 1 und startet erst danach weltweit durch. Dabei gehört die Stimme, die wir hören, gar nicht der Frau im Musikvideo, ein typisches und oft genutztes Erfolgsrezept in den 90ern. 90s, 90s, 90s, 90s, 90s, 90s.

0: rein. Fettes Brot hier an diesem Donnerstag. Ich bin Marie. Hi.
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0: 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Ihr seid einfach so herrlich erfrischend. Ja, da kommt die Frage von Steffen Random.
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0: Ja, Steffen, das ist auch eure Aufgabe. 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
1: Zwei Geburtstage heute erstmal in der Timeline. Erstens hätte Keith Flint heute seinen Ehrentag, in den 90ern Sänger dieser Band hier. Mit The Prodigy schreibt er Mitte der 90s Electronic Dance History. Der Firestarter landet zum Beispiel 1996 an der Spitze der britischen Charts. 1969 geboren, stirbt Flint 2019 mit 49 Jahren in seinem Haus in Essex.
2: Ladies and gentlemen of the class of 99, wear sunscreen.
1: Und am genau gleichen Tag, allerdings bereits 1962, wird der australische Filmemacher Baz Luhrmann geboren. Und auch er feiert in den 90ern eine britische Nummer 1 mit Everybody's Free to Wear Sunscreen. Der ungewöhnliche Spoken Word Song wird im Sommer 99 der Hype der Class of 99. Und noch etwas Krimi heute in der Timeline. Heute im Jahr 96 wird eine Bombe in der Post gefunden, die an Björk adressiert ist. Die Polizei hat die Post alarmiert, nachdem sie die Leiche eines Mannes gefunden hat, der ein Video von sich gemacht hat, wie er die Bombe baut. Der Mann begeht dann Selbstmord. Für Björk geht die Sache glimpflich aus.
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G-Dark Ostino hier bei 90s 90s. Euch einen wunderbaren Donnerstag mit einem Song aus unserem Love Radio jetzt. Das findet ihr in der kostenfreien 90s 90s Sender App und im Web. Und diesen Song würde es ohne Richard Curtis gar nicht geben. Der ist nämlich Drehbuchautor und hat zu Wet Wet Wet damals gesagt, ey, mach doch mal den Song Love is All Around nochmal neu für den Film Vier Hochzeiten und ein Todesfall. Also Richard, danke.

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1: Im Studio Eva Maria Wölfel. Der neue Bundestrainer Jürgen Klopp hat seinen ersten Kader vorgestellt. Weil 4 Nations League-Spiele anstehen, nimmt er 44 Spieler mit, mehr als üblich. Etwa winkt Said Elmalla vom 1. FC Köln und Felix Keidel von der SV Elversberg das Debüt. Tanken ist in Deutschland aktuell so teuer wie noch nie. Der Liter Diesel hat nach Zahlen des ADAC gestern im Schnitt 2,45 Euro gekostet. Damit wurde der bisherige Rekord aus dem April nochmal übertroffen. Beim Benzin jagt schon seit Tagen ein Hoch das nächste. Inmitten der Diskussion um die Risiken von KI gibt es neue Vorfälle. ChatGPT-Entwickler OpenAI meldet jetzt weitere Probleme. In Testläufen wurden angefragte Daten beispielsweise einfach erfunden. Nach einer Hacking-Attacke seiner KI kündigte OpenAI an, Zwischenfälle künftig transparenter zu machen. Deutschlands größter Offshore-Windpark geht heute an den Start. In der Nordsee stehen über 60 Windräder. Sie können rechnerisch rund 1,1 Millionen Haushalte mit Strom versorgen. Gebaut wurde der Windpark komplett ohne staatliche Subventionen.
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2: Viele Wolken gibt es gerade und vor allem im Norden wird es im Lauf des Tages nasser. Erst einzelne Schauer, später eher länger Regen. An der Nordsee kann es dazu stürmisch werden. Sonst geht's zwischendurch mit Sonne und Wolken weiter. Die Höchstwerte liegen heute zwischen 17 und 24 Grad. Morgen dann wieder Sonne und Wolken, aber ab und zu kommen Schauer durch, maximal 23 Grad.
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5: 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Also wenn ich mir vorstelle, über mich sollte ein Biopic gedreht werden, ja, und ich müsste mir eine Schauspielerin aussuchen, die mich spielt, da würde ich doch auf die Knie gehen vor Dankbarkeit, dass sich eine Millie Bobby Brown dafür bewirbt, aber nicht so Britney Spears. Abgelehnt, Millie Bobby Brown soll es nicht werden. Es ist ein ganz schönes Hickhack. Mein Gott, wer wird denn nun Britney Spears verkörpern in ihrem Biopic? Es bleibt weiter spannend. Wir halten euch da auf dem Laufenden. Millie ist auf jeden Fall raus und Britney Spears haben wir jetzt mit Born to Make You Happy.

0: Flickflack ging alles los. Alex Christensen über Captain Hollywood Project.
1: Captain Hollywood Project ist eigentlich der gleiche Autor wie auch Mr. Vain. Das ist der liebe Nosi Katzmann aus Darmstadt. Der Mann mit der Gitarre, der sang einen immer Hits vor. Als ich More and More das erste Mal gehört hatte, dachte ich sofort, ist doch eine Nosi-Nummer, da merkt man noch diese Handschrift. Und dann hatten sie es eben zusammengebaut mit Captain Hollywood, der ja schon als Tänzer irgendwie total berühmt war und überall so Breakdance gemacht hat. Und er war auf der Bühne natürlich der absolute Burner, hat alles weggemacht. Er kam auf die Bühne mit einem Doppelflickflack und da war einfach klar, okay, das ist hier der Chef-Show-mäßig.
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0: Dido.
1: Thank you. Und irgendwie möchte er auch mal Danke sagen.
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1: Ja, der gute Tom Wax nämlich, der ist ganz schön baff, wie krass eure Resonanz, euer Feedback, eure Zusprüche vor allem für unsere, ja jetzt ja mittlerweile schon alteingesessene YouTube-Serie ist. Decoded. Er nimmt sich da einen 90s-Hit und dreht den komplett auf links. Zeigt uns, wieso funktioniert der so, woher kennen wir die Melodie, was sind das für Geräusche darin, wer hat sich die ausgedacht und so weiter und so fort. Also unbedingt mal reinklicken, lohnt sich. Und unter all diesen Videos, 15 an der Zahl, gibt es ja auch viele Kommentare von euch. Und auf die geht ihr in der zweiten Community-Folge mal ganz genau ein.
3: Auch ein Thema, was euch anscheinend sehr interessiert, ist das Thema Coverversion. Da habe ich selbst eine ziemlich lustige Geschichte. Irgendwann sagt jemand zu mir, hast du eigentlich gesehen, dein Name steht auf dem neuen Scooter-Album? Und ich wusste überhaupt nicht, warum. Bis ich gesehen habe, Scooter haben meinen Track Tales of Mystery gecovert. Und genau da wird's interessant. Was darf man bei einer Coverversion eigentlich? Wann braucht man eine Freigabe? Und warum ist ein Cover rechtlich nochmal etwas anderes als ein Sample? Das klären wir in unserer Community-Folge Part 2. Ist super spannend, schaut's euch an.
1: Ja, unbedingt. 90s, 90s YouTube, nur für euch die zweite Community-Folge. Schaltet euch da rein, es lohnt sich.
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jetzt so ein bisschen da, wo er hingehört. Da kann er nämlich richtig auf die Kacke hauen. Der gute Evil Jared von der Bloodhound Gang war in diesem Jahr sowas wie Einheizer auf dem Wacken, Freunde. Da ist er quasi nicht mal aufgefallen mit seinen ganzen wirren Anwandlungen. Cooler Dude und hier mit der Bloodhound Gang jetzt für euch am Start. The Bad Touch, kurz nach 12.

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gleich Sherry und Safe Tonight. Der coole Sound der 90er an diesem Donnerstag-Arbeitstag mit Marie kurz vor der Mittagspause. Und hier gibt's nochmal eine kleine Extra-Aufgabe für euch, die ihr absolut nicht erledigen müsst, aber könnt, wenn ihr möchtet. Denn im nachfolgenden Song aus unserem House Radio in der kostenfreien Sender-App und im Web, da wird ganz genau 144 Mal dieser eine Satz wiederholt. Around the world. Und mehr gibt's auch nicht zu sagen in diesem Song. Also es sind die drei einzigen Wörter. Around the world, 144 Mal. Wir zählen noch jetzt einfach mal mit, oder was?

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1: Im Studio Eva Maria Wölfel. Der neue Bundestrainer Jürgen Klopp hat seinen ersten Kader vorgestellt. Weil 4 Nations League-Spiele anstehen, nimmt er 44 Spieler mit. Das sind mehr als üblich. Etwa winkte Said Elmaller vom 1. FC Köln und Felix Keidel von der SV Elversberg das Debüt. Der Iran-Krieg sorgt für neue Rekorde an den deutschen Zapfsäulen. Laut ADAC hat der Diesel gestern im Schnitt 2,45 Euro gekostet und damit so viel wie noch nie. Benzin ist schon die letzten Tage auf einem Rekordhoch. Die Bundesregierung will wieder Entlastungen auf den Weg bringen. Wann und wie ist noch offen. Wer Bahnpersonal, Polizisten oder Rettungskräfte angreift, soll härter bestraft werden. Die Mindeststrafe soll bei 6 statt bisher 3 Monaten liegen. Ein entsprechender Gesetzentwurf aus dem Justizministerium soll in den kommenden Wochen ins Kabinett, berichten die Funke-Zeitungen. Das Ozonloch über der Antarktis schrumpft. Letztes Jahr war es so klein wie nur selten seit den 90er Jahren. Die Weltwetterorganisation erwartet, dass sich die Ozonschicht der Erde in den nächsten Jahrzehnten komplett erholen könnte. Etwa weil bestimmte Schadstoffe mittlerweile verboten sind.
0: Das ist das Wichtigste für den Moment. 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
2: Viele Wolken gibt es gerade und vor allem im Norden wird es im Lauf des Tages nasser. Erst einzelne Schauer, später eher länger Regen. An der Nordsee kann es dazu stürmisch werden. Sonst geht's zwischendurch mit Sonne und Wolken weiter. Die Höchstwerte liegen heute zwischen 17 und 24 Grad. Morgen dann wieder Sonne und Wolken, aber ab und zu kommen Schauer durch, maximal 23 Grad.
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4: 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Ach Leute, wisst ihr, ich bin ja auch manchmal eine Öko-Dörte, ja, nicht zu knapp. Und ich glaube auch wirklich so an, wenn die Seele heile ist, ist der Körper heile und so. Aber was Carlos Santana da auf der Bühne bei dem Konzert behauptet hat, das finde ich ein bisschen grenzwertig. Denn er sagt, ungelöster Groll könne Krebs verursachen. Und ja, umgekehrt, daraus resultierend ist er der Meinung, dass wenn man vergibt, dass der Krebs dann verschwinden könne, mehr oder weniger. Ist natürlich Quatsch, ne? Ist schön, Vergebung ist was Gutes, aber hat nichts mit dem körperlichen Zustand zu tun. Also, vielleicht gehen wir alle mal zum Arzt, wenn wir unsicher sind, nicht wahr? Und hören jetzt Santana mit Maria Maria um kurz nach 12.

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1: Erst ein Flop, dann ein Welthit. 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

0: Flip the Script hier an diesem Donnerstag. Hi.
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0: Ja, krasser Tag heute für Björk, könnte ich mir vorstellen. Das vergisst man wahrscheinlich niemals. Der 12. September, der ist nämlich vor 30 Jahren fast in einer Katastrophe für sie geendet. Im Jahr 96 war nämlich ein Paket an sie gerichtet. Und wenn sie das geöffnet hätte, dann hätte sich Schwefelsäure um sie herum versprüht, was auf jeden Fall mindestens zu schweren Verletzungen bis hin zum Tod hätte führen können. Und dieses Paket kam von einem, in Anführungsstrichen, Fan, der komplett von ihr besessen war. Der 21-jährige Ricardo Lopez aus Florida war komplett obsessed von Björk. Und heute würde man sagen, absolutes Stalking, aber von diesen Gedanken hat er über sich selber Videotagebücher gemacht und die haben dann nochmal eine halbe Welt irgendwie komplett zerstört, weil der ist wirklich so krank über die Videos, über die Obsession, den Anschlag selber und das tragische Ende von Ricardo Lopez selber, gibt es eine ganze Podcast-Folge von uns, Pop Crimes, überall da, wo es gute Podcasts gibt. Und die Künstlerin, um die es geht, ist übrigens musikalisch mal eingeordnet, diese hier.

0: Sie trotzt all dem, was Ricardo Lopez ihr angetan hat, und hat exakt genau 30 Jahre später, am 12. September hat er nämlich das Paket losgeschickt, 30 Jahre später einen Auftritt, und zwar jetzt gerade erst am 12. September auf einem Elektronikfestival hinterm DJ-Pult und macht immer noch aktiv Musik, was uns sehr happy macht. Also, diese Folge ist absolut lohnenswert. Popcrimes, schaltet euch da rein, heute am Jahrestag auf den vereitelten Anschlag auf Björn.
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1: Zwei Geburtstage heute erstmal in der Timeline. Erstens hätte Keith Flint heute seinen Ehrentag, in den 90ern Sänger dieser Band hier. Mit The Prodigy schreibt er Mitte der 90s Electronic Dance History. Der Firestarter landet zum Beispiel 1996 an der Spitze der britischen Charts. 1969 geboren, stirbt Flint 2019 mit 49 Jahren in seinem Haus in Essex.
2: Ladies and gentlemen of the class of 99, wear sunscreen.
1: Und am genau gleichen Tag, allerdings bereits 1962, wird der australische Filmemacher Baz Luhrmann geboren. Und auch er feiert in den 90ern eine britische Nummer 1 mit Everybody's Free to Wear Sunscreen. Der ungewöhnliche Spoken-Word-Song wird im Sommer 99 der Hype der Class of 99. Und noch etwas Krimi heute in der Timeline. Heute im Jahr 96 wird eine Bombe in der Post gefunden, die an Björk adressiert ist. Die Polizei hat die Post alarmiert, nachdem sie die Leiche eines Mannes gefunden hat, der ein Video von sich gemacht hat, wie er die Bombe baut. Der Mann begeht dann Selbstmord. Für Björk geht die Sache glimpflich aus.
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Dynasty hier bei 90s 90s. Der coole Sound der 90er an diesem Donnerstag mit den Beginnern. Ja, die hießen mal die absoluten Beginner, aber nachdem eins der Gründungsmitglieder damals gesagt hat, Freunde, ich bin weg, der Martin alias Martin Platin, da haben sie dann gesagt, komm, dann müssen wir jetzt auch irgendwie Next Level machen. Dann sind wir jetzt nicht mehr die absoluten Beginner, dann sind wir nur noch die Beginner. Völlig in Ordnung für uns. Ihr seid auf jeden Fall am Start in unserem Hip-Hop-Deutsch-Radio mit diesem Song hier, Liebeslied. Und das ganze Radio für euch in der kostenfreien Sender-App und im Web.

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1: Im Studio Eva Maria Wölfel. Der erste Kader von Neubundestrainer Jürgen Klopp steht. Wegen der XXL-Länderspielpause mit gleich 4 Nations League-Partien hat Klopp 44 Spieler nominiert. Mit dabei viel jugendliche Frische. 16 Spieler haben bislang noch keinen Einsatz im A-Team. Der Iran-Krieg sorgt für neue Rekorde an den deutschen Zapfsäulen. Laut ADAC hat der Diesel gestern im Schnitt 2,45 Euro gekostet und damit so viel wie noch nie. Benzin ist schon die letzten Tage auf einem Rekordhoch. Die EU will weiter gegen die Paketflut aus dem Ausland kämpfen. Ab November wird eine neue Bearbeitungsgebühr fällig. Die Online-Händler müssen sie zahlen. Sie könnte bei 2 Euro pro Päckchen liegen, die genaue Höhe ist aber noch unklar. Seit Juli müssen Pakete unter 150 Euro auch schon verzollt werden. ChatGPT-Entwickler OpenAI meldet neue Probleme mit seiner KI. In Testläufen hat sie Daten einfach erfunden oder Dateien selbst erstellt, um sie als Quelle auszugeben. OpenAI nennt das unerwartet und besorgniserregend.
0: Das ist das Wichtigste für den Moment. 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
2: Viele Wolken gibt es heute Mittag und im Norden kann auch mal ein Schauer runterkommen. Später wird es da grauer und Regen kommt eher dazu. Sonst zeigt sich Sonne zwischen den Wolken und meist bleibt es trocken. Die Höchstwerte liegen zwischen 17 und 24 Grad. Morgen geht's mit Sonne und Wolken weiter. Ab und zu ein Schauer, maximal 23 Grad.
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4: 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Ja, ab geht's hier in die nächste Stunde. Kurz nach eins ist es. Und wir starten mit einem Künstler, der, glaube ich, die Fußballherzen zerfetzt. Weltweit. Denn er sagt, er ist gleichermaßen Fan von Arsenal und von Tottenham. Um das mal in die Bundesliga zu übersetzen, könnte man sagen, man ist Fan von Borussia Dortmund und Schalke 04. Oder von Union Berlin und Hertha BSC. Oder dem HSV und St. Pauli. Der ist doch der verrückte Mann, Mensch. Hier ist er, Mick Jagger.

0: Das ist der Rhythmus, wo ich mit muss. Elton über Rednecks. Cotton Eye Joe.
1: Man kam nicht dran vorbei und man hat sich dann doch erwischt hin und wieder, dass man dann tatsächlich mitgewippt hat. Was ja ein bisschen, ich sag mal jetzt mal, Folkmusik, die ich ja mag, so die Folks, Punk-Folkmusik und halt aber diesen Eurodance-Rhythmus, war schon eine geile Kombi irgendwie. Also ich fand Cotton Eye Joe irgendwie cool.

0: Shanice, I love your smile.
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0: Ja, er tut es nochmal. Der gute Tom Wax hat sich ja schon in der vergangenen Woche hingesetzt und hat gesagt, Leute, ihr habt so viele geile Kommentare da gelassen. 90s, 90s YouTube unter meinen Videos. Ich möchte diese Fragen beantworten. Ich will mit euch quatschen. Ich will mich mit euch verbinden und nochmal tiefer eintauchen. Und ihr seid so dankbar dafür, dass er gleich noch eine zweite Community-Folge hinterhergeschoben hat. Und da widmet er sich halt euren Fragen.
2: Eine Frage, die ich mehrmals in euren Kommentaren gelesen habe, war, was passiert eigentlich, wenn ich gar keine Originalaufnahme sample, sondern eine Melodie einfach selbst nachspiele? Bei Moby und Go haben wir zum Beispiel genau so einen Fall. Die bekannte Melodie ist von Laura Palmer Theme aus der Fernsehserie Twin Peaks inspiriert. Moby hat aber nicht einfach die Originalaufnahme gesampelt, die Melodie wurde neu eingespielt und sogar in der Tonart verändert. Und trotzdem heißt das nicht automatisch alles safe. Denn beim Sample geht's um die Rechte an der Originalaufnahme. Spielt ihr dagegen eine erkennbare Melodie neu ein, kann die Komposition selbst entscheidend sein. Also schon mal eine Antwort auf eure Fragen. Selbst nachgespielt heißt nicht automatisch, dass ich es einfach benutzen darf.
0: Ja, und jetzt meint man nicht, dass Tom euch die Fragen alleine beantwortet. Ganz im Gegenteil, er holt sich fachmännische Unterstützung. Und zwar ist sogar ein Fachanwalt mit am Start, um eure Fragen genau richtig zu beantworten. Klickt euch rein. Community-Folge Nummer 2 bei 90s 90s YouTube.
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90s hier an diesem 17. September. Hi, der coole Sound der 90er und einer, der den maßgeblich mitgeprägt hätte, der hat heute Geburtstag gehabt. 57 Jahre alt wäre er geworden. Die Rede ist von Keith Flint und ich kannte den Mann nicht persönlich. Ich weiß nicht genau, was das für ein Typ war, aber wie ihn Freunde und Familie beschreiben, war der wohl ein super lustiger Typ. Er war wohl total herzlich. Er hat andere zum Lachen gebracht und deswegen könnte ich mir vorstellen, dass er das richtig blöd gefunden hätte, wenn alle nur noch darüber reden, wie er aus dem Leben geschieden ist. Deswegen feiern wir heute den Typen, der im Hintergrund als Tänzer eigentlich nur am Start war und irgendwann zur absoluten Hauptfigur der Band wurde. The Prodigy. Hier sind sie mit No Good und ganz vorne dran Geburtstagskind Keith Flint, der heute 57 Jahre alt

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1: Im Studio Gisa Weber. Der neue Bundestrainer Jürgen Klopp hat seinen ersten Kader vorgestellt. Weil 4 Nations League-Spiele anstehen, nominiert er 44 Spieler. Mehr als üblich. Etwa winkt Said El-Mala vom 1. FC Köln und Felix Keidel von der SV Elversberg das Debüt. Nächste Woche geht es los mit der Partie gegen die Niederlande. Tanken ist in Deutschland aktuell so teuer wie noch nie. Der Liter Diesel hat nach Zahlen des ADAC gestern im Schnitt 2,45 Euro gekostet. Damit wurde der bisherige Rekord aus dem April noch einmal übertroffen. Beim Benzin jagt schon seit Tagen ein Hoch das nächste. Wer Bahnpersonal angreift, soll härter bestraft werden. Die Mindeststrafe soll bei 6 statt wie bisher bei 3 Monaten liegen. Gleiches gilt für Attacken etwa auf Polizisten oder Rettungskräfte. Ein entsprechender Gesetzentwurf aus dem Justizministerium soll in den kommenden Wochen ins Kabinett. ChatGPT-Entwickler OpenAI meldet neue Probleme mit seiner KI. In Testläufen hat sie Daten einfach erfunden oder Dateien selbst erstellt, um sie als Quelle auszugeben. OpenAI nennt das unerwartet und besorgniserregend. Experten warnen, dass KI irgendwann nicht mehr kontrollierbar sein könnte.
0: Das ist das Wichtigste für den Moment. 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
2: Viele Wolken gibt es heute Mittag und im Norden kann auch mal ein Schauer runterkommen. Später wird es da grauer und Regen kommt eher dazu. Sonst zeigt sich Sonne zwischen den Wolken und meist bleibt es trocken. Die Höchstwerte liegen zwischen 17 und 24 Grad. Morgen geht's mit Sonne und Wolken weiter. Ab und zu ein Schauer, maximal 23 Grad.
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5: 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Hallo, kurz nach 2, Marie für euch am Start. 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
2: Waren bei den Gallagher-Brüdern Anfang der 90er an der Tagesordnung. Noel beschreibt die Phase als eine schwarze Zeit. Nur mit der Unterstützung seiner damaligen Freundin schaffte er es wieder clean zu werden. Er nennt sie in der schwierigen Zeit seine persönliche Wonderwall. Davon inspiriert entsteht der größte aller Oasis-Songs. 90s, 90s.

0: mit DJ Bobo durch diesen Donnerstagnachmittag. Hi.
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0: Na, er tut's doch immer wieder gerne. Er nimmt sich die 90s-Mucke, haut die in den KI-Generator und dieser KI-Generator modelt den Song so um, dass er kaum noch zu erkennen ist. Es gelingt euch aber trotzdem immer mal wieder und deswegen hören wir jetzt mal rein.

0: Ui, das war eine längere Schnipsel da. Hast du eine Ahnung?
1: Gott, das ist echt nicht einfach. Das eine wäre Ultranative Free und das andere wäre Waiting for Tonight.
0: Nimm das Letztere. Ja, ich wollte gerade sagen, nimm das Letztere. Das ist richtig. Waiting for Tonight von Jennifer Lopez. Ein 90s Summer Cup ist auf dem Weg nach Österreich.
1: Ja, super. Geil.
2: Ja. Geil, herzlichen Glückwunsch. Und das nächste Summer Cap geht dann hoffentlich an euch. Schnell anmelden für die nächste Runde 90S. 90S.de
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neu dabei EMF Unbelievable. You're unbelievable. Reingevotet von Ramona aus München über

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1: Zwei Geburtstage heute erstmal in der Timeline. Erstens hätte Keith Flint heute seinen Ehrentag, in den 90ern Sänger dieser Band hier. Mit The Prodigy schreibt er Mitte der 90s Electronic Dance History. Der Firestarter landet zum Beispiel 1996 an der Spitze der britischen Charts. 1969 geboren, stirbt Flint 2019 mit 49 Jahren in seinem Haus in Essex.
2: Ladies and gentlemen of the class of 99, wear sunscreen.
1: Und am genau gleichen Tag, allerdings bereits 1962, wird der australische Filmemacher Baz Luhrmann geboren. Und auch er feiert in den 90ern eine britische Nummer 1 mit Everybody's Free to Wear Sunscreen. Der ungewöhnliche Spoken-Word-Song wird im Sommer 99 der Hype der Class of 99. Und noch etwas Krimi heute in der Timeline. Heute im Jahr 96 wird eine Bombe in der Post gefunden, die an Björk adressiert ist. Die Polizei hat die Post alarmiert, nachdem sie die Leiche eines Mannes gefunden hat, der ein Video von sich gemacht hat, wie er die Bombe baut. Der Mann begeht dann Selbstmord. Für Björk geht die Sache glimpflich aus.
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So ein geiler Song und irgendwie auch so ein Spätsommer-Herbstsong. Der geht so wunderbar mit so einem leichten Jäckchen im Auto, Fenster unten und schön lauten New Radicals mit You Get What You Give an. Oder ihr seid gerade mit Freunden am Start heute Abend und braucht den perfekten Sound, der im Hintergrund bei so einem Spieleabend laufen soll. Dann klickt euch rein. Das Dinner Party Radio ist genau die richtige Wahl. In der kostenfreien Sender-App und im Web kriegt ihr das und da drin ist so Mucke wie die hier. Touch and Go. Would you?

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1: Im Studio Gisa Weber. Der erste Kader von Bundestrainer Jürgen Klopp steht. Und es ist gleich ein großer. Wegen der XXL-Länderspielpause mit gleich 4 Nations League-Partien hat Klopp 44 Spieler nominiert. Mit dabei auch viel jugendliche Frische. 16 Spieler haben bisher noch keinen Einsatz im A-Team. Der Iran-Krieg sorgt für neue Rekorde an den deutschen Zapfsäulen. Laut ADAC hat der Diesel gestern im Schnitt 2,45 Euro gekostet und damit so viel wie noch nie. Benzin ist schon die letzten Tage auf einem Rekordhoch. Die Bundesregierung will wieder Entlastungen auf den Weg bringen. Wann und wie, ist noch offen. Angriffe auf Bahnpersonal oder auch Einsatzkräfte soll in Deutschland stärker bestraft werden. Ein Gesetzentwurf aus dem Justizministerium soll in den kommenden Wochen ins Kabinett. Für Attacken soll künftig eine Mindeststrafe von 6 statt wie bisher 3 Monaten gelten. Die Farbe Orange ist für alle Baumärkte da. Dieses kuriose Urteil hat der Bundesgerichtshof heute gesprochen. Obi wollte einen bestimmten Orangeton als Marke schützen. Die Konkurrenten Hornbach und Globus klagten dagegen und bekamen jetzt vom BGH recht.
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2: Wechselhaft ist es gerade. Vor allem im Norden viele Wolken und ab und zu ein Schauer. An der Nordsee dazu Sturmböen. Bis zum Abend wird's dann öfter trocken und hier und da kommt auch mal die Sonne raus. Aktuell liegen wir so bei 17 bis 24 Grad. Morgen geht's mit Sonne und Wolken weiter, maximal bis 23 Grad.
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5: 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Jetzt aber erstmal Will Smith, Miami. Ich bin Susanka.

0: Übersetzungsfehler verhinderte den Hit nicht. Oli P. über Britney Spears. Baby, one more time.
1: Eigentlich müsste er heißen Hit Me Baby One More Time, weil die Schweden, die den Song damals geschrieben hatten, dachten eigentlich, Hit heißt anrufen. Und sie dachten, dass wenn man sagt Hit Me Baby, das heißt ruf mich an, umgangssprachlich. Heißt aber eigentlich schlag mich. Und man hat sich dann dazu entschieden, okay, wir lassen es einfach, egal wie die Leute das interpretieren, aber wenigstens aus dem Titel vom Song nehmen wir es raus und deswegen heißt die Nummer Baby One More Time. 90s, 90s.

0: für uns der Titelsong von Mission Impossible.
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0: 15 Tracks hat Tom Wax mittlerweile auseinandergenommen. Er ist ja selber Producer und DJ. Diesmal geht's wieder um euch, denn die Resonanz ist wahnsinnig auf unserem YouTube-Kanal. Und ich glaube, deswegen ist eine zweite Folge angebracht, oder Tom?
2: Diese Folge gehört wieder euch. Nach unserer ersten Community-Folge haben wir gemerkt, dass noch so viele Fragen und Kommentare von euch offen sind, dass wir direkt noch einen zweiten Teil machen. Und diesmal geht's hauptsächlich um eure Fragen zum Thema Samplen, Covern oder Remixen und wo das rechtlich schwierig wird. Und weil ich euch da natürlich auch vernünftige Antworten geben will, habe ich mir Unterstützung geholt. Asterix Westphal, Rechtsanwalt und Professor. Mit ihm bin ich eure Fragen durchgegangen und eine davon führt uns direkt zu Moby und Go.
0: Okay, das können wir uns alles gerne mal anschauen. Auch den Asterix auf unserem YouTube-Kanal jetzt von 90s 90s. Klickt euch drauf.
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So, und jetzt geht's in den Club. Adamski, der ist ja Produzent und macht auch mittlerweile oder immer noch Musik. Gerade im Mai kam wieder was Neues von ihm raus. Dass das jetzt kommt, das war der absolute Durchbruch im Jahr 1990 zusammen mit Seal. Den kannte man damals auch noch nicht. Ist bei uns zu finden im 90s Club.

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1: Im Studio Gisa Weber. Der neue Bundestrainer Jürgen Klopp hat seinen ersten Kader vorgestellt. Weil 4 Nations League-Spiele anstehen, nominiert er 44 Spieler. Mehr als üblich. Etwa winkt Said El-Mala vom 1. FC Köln und Felix Keidel von der SV Elversberg das Debüt. Nächste Woche geht es los mit der Partie gegen die Niederlande. Tanken ist in Deutschland aktuell so teuer wie noch nie. Der Liter Diesel hat nach Zahlen des ADAC gestern im Schnitt 2,45 Euro gekostet. Damit wurde der bisherige Rekord aus dem April noch einmal übertroffen. Beim Benzin jagt schon seit Tagen ein Hoch das nächste. Wer Bahnpersonal angreift, soll härter bestraft werden. Die Mindeststrafe soll bei 6 statt wie bisher bei 3 Monaten liegen. Gleiches gilt für Attacken etwa auf Polizisten oder Rettungskräfte. Ein entsprechender Gesetzentwurf aus dem Justizministerium soll in den kommenden Wochen ins Kabinett. US-Präsident Trump droht der EU und Kanada wegen der geplanten engeren Zusammenarbeit. Er bringt höhere Zölle und sogar einen Handelsstopp mit Europa ins Spiel. Der kanadische Premier Carney sagte dazu, niemand wird uns vorschreiben, mit wem wir international Vereinbarungen treffen dürfen.
0: Das ist das Wichtigste für den Moment. 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
2: Wechselhaft ist es gerade. Vor allem im Norden viele Wolken und ab und zu ein Schauer. An der Nordsee dazu Sturmböen. Bis zum Abend wird's dann öfter trocken und hier und da kommt auch mal die Sonne raus. Aktuell liegen wir so bei 17 bis 24 Grad. Morgen geht's mit Sonne und Wolken weiter, maximal bis 23 Grad.
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5: 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Gut, dass ihr zuhört. Gut, dass ihr zuhört, denn gleich, ich spoiler jetzt, läuft wieder Scooter. Ich sag nicht genau wann, aber so, ja, in den nächsten 20 Minuten einfach dranbleiben in der Nähe des Radios. Und wenn es soweit ist, dann geht ihr schnell online, tragt die Uhrzeit ein und vielleicht auch gerade auch den Tag. Und dann seid ihr automatisch im Rennen um unseren letzten E-Scooter für 3.000 Euro. Leute, lasst euch diese Chance nicht entgehen. Ich bin Susanka, wünsche einen schönen Nachmittag.

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1: Ja, dieser Song kommt gar nicht gut an, zumindest bei echten Rappern. Wegen You Can't Touch This wird MC Hammer in der Rap-Szene nicht mehr ganz ernst genommen. Der Vorwurf: zu viel Pop, zu wenig Talent. Alle anderen lieben das Lied, es geht in 7 Ländern auf die 1, erhält Gold und Platin und wird von MTV als bestes Rap-Video und bestes Tanzvideo ausgezeichnet.
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0: könnten von mir aus alle am Stück laufen, jetzt mal ganz im Ernst. Also Leute, es kann jederzeit wieder soweit sein, dass Scooter bei uns läuft. In 3 Stunden, in 30 Minuten oder in 3. Ihr müsst einfach in der Nähe des Radios bleiben, denn ein Scooter, wie gesagt, haben wir noch und der sucht seinen Besitzer. Ja, jetzt aber erstmal die fantastischen 4 und ich drück euch die Daumen.
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1: Zwei Geburtstage heute erstmal in der Timeline. Erstens hätte Keith Flint heute seinen Ehrentag, in den 90ern Sänger dieser Band hier. Mit The Prodigy schreibt er Mitte der 90s Electronic Dance History. Der Firestarter landet zum Beispiel 1996 an der Spitze der britischen Charts. 1969 geboren, stirbt Flint 2019 mit 49 Jahren in seinem Haus in Essex.
2: Ladies and gentlemen of the class of 99, where Sunscreen.
1: Und am genau gleichen Tag, allerdings bereits 1962, wird der australische Filmemacher Baz Luhrmann geboren. Und auch er feiert in den 90ern eine britische Nummer 1 mit Everybody's Free to Wear Sunscreen. Der ungewöhnliche Spoken Word Song wird im Sommer 99 der Hype der Class of 99. Und noch etwas Krimi heute in der Timeline. Heute im Jahr 96 wird eine Bombe in der Post gefunden, die an Björk adressiert ist. Die Polizei hat die Post alarmiert, nachdem sie die Leiche eines Mannes gefunden hat, der ein Video von sich gemacht hat, wie er die Bombe baut. Der Mann begeht dann Selbstmord. Für Björk geht die Sache glimpflich aus. 90s, 90s. 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

Kommt, ein Eurodance-Track, der geht noch. Wir springen rein ins Eurodance Radio. Das ist ja dafür da, falls ihr mal Bock habt auf einen besonderen Style wie diesen zum Beispiel. Mal so eine Stunde, zwei am Stück. Dann könnt ihr euch da die volle Dröhnung geben. Das sind krasse Nummern, die können wir gar nicht hier alle unterbringen. Also einfach mal entdecken, denn da begegnen euch Songs, die ihr vielleicht schon wirklich lange nicht mehr gehört habt. Aber auch eben die ganz großen Hymnen, wie die, die jetzt kommt. Leute, ich lieb's einfach so krass. Hier ist Hathaway und Life.

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1: Im Studio Gisa Weber. Der erste Kader von Bundestrainer Jürgen Klopp steht. Und es ist gleich ein großer. Wegen der XXL-Länderspielpause mit gleich 4 Nations League-Partien hat Klopp 44 Spieler nominiert. Mit dabei auch viel jugendliche Frische. 16 Spieler haben bisher noch keinen Einsatz im A-Team. Der Iran-Krieg sorgt für neue Rekorde an den deutschen Zapfsäulen. Laut ADAC hat der Diesel gestern im Schnitt 2,45 Euro gekostet und damit so viel wie noch nie. Benzin ist schon die letzten Tage auf einem Rekordhoch. Die Bundesregierung will wieder Entlastungen auf den Weg bringen. Wann und wie, ist noch offen. In Frankfurt ist jetzt ein dritter Mensch an Malaria gestorben. Der Mann wohnte in der Nähe des Flughafens. Schon im Juli hatten 6 Flughafenmitarbeiter die Tropenkrankheit bekommen, vermutlich von einer eingeflogenen Mücke. Für 2 von ihnen verlief die Krankheit tödlich. Deutschlands größter Offshore-Windpark ist jetzt an den Start gegangen. In der Nordsee stehen über 60 Windräder. Sie können rechnerisch rund 1,1 Millionen Haushalte mit Strom versorgen. Gebaut wurde der Windpark komplett ohne staatliche Subventionen.
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2: Viele Wolken gibt es gerade. Dazu fällt im Norden erstmal ab und zu ein Schauer und später wird eher Regen draus. An der Nordsee kann es dazu Sturmböen geben. Sonst bleibt es oft trocken mit Sonne und Wolken. Bei den Temperaturen werden es heute maximal 17 bis 24 Grad. Morgen dann freundlicher mit Sonne und Wolken, vereinzelt mal Regen oder ein Schauer. Höchstens 23 Grad.
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0: 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Trotzdem ein Hit, der starke Emotionen weckt. Moose-T über Robert Miles, Children.
1: Das ist, finde ich, besonders toll, das Stück, weil es als instrumental funktioniert. Es ist wirklich eine ganz, ganz tolle Piano-Melodie. Und obwohl kein Text und kein Gesang auf dieser Nummer ist, ist es wirklich ein Hit. Und ist ein ganz, ganz wichtiger 90er-Jahre-Titel, der lustigerweise auch in ganz vielen Versionen funktioniert. Also als Dance-Version, als Klassik-Version. Und freue mich, den auch immer zu hören. 90s.

0: Blackbox, Right on Time, gleich.
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0: Wer erkennt, was die KI bei Rob in der Morning Show verfälscht? Es geht ja immer um Tracks der 90s, die wir alle eigentlich auswendig können. Aber manchmal ist es ein bisschen tricky. Spielst doch mal mit, so wie Sebastian aus Hamburg.
2: Alles klar, kriechen.
3: Hier ist der Song, den die KI abgemischt hat neu.

0: Ui.
1: Ich rate mal, dass das You're Not Alone.
0: Von, komm, für Doppelpunkte.
1: Ah, oh, nee, das glaube ich nicht hin.
0: You're Not Alone von Olive. Sebastian Lehmann aus Hamburg, dir gehört jetzt für deine Sammlung ein 90s Summer Cap.
1: Super, vielen Dank, ich freue mich.
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Wir drehen uns jetzt mal um 180 Grad. Jetzt kommen Prodigy und wir sagen Happy Birthday in Heaven. Keith Flint, der wäre heute 57 Jahre alt geworden. Und übrigens, auch bei Decoded tauchen The Prodigy auf. Wie haben die teilweise ihre Musik produziert? Das ist richtig krass und kurios. Geile Story. Klickt euch dafür mal drauf.

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1: Im Studio Gisa Weber. Der neue Bundestrainer Jürgen Klopp hat seinen ersten Kader vorgestellt. Weil 4 Nations League-Spiele anstehen, nominiert er 44 Spieler. Mehr als üblich. Etwa winkt Said El-Mala vom 1. FC Köln und Felix Keidel von der SV Elversberg das Debüt. Nächste Woche geht es los mit der Partie gegen die Niederlande. Tanken ist in Deutschland aktuell so teuer wie noch nie. Der Liter Diesel hat nach Zahlen des ADAC gestern im Schnitt 2,45 Euro gekostet. Damit wurde der bisherige Rekord aus dem April noch einmal übertroffen. Beim Benzin jagt schon seit Tagen ein Hoch das nächste. Das Essen im Restaurant ist trotz der gesenkten Mehrwertsteuer nicht günstiger geworden. Laut einer Studie der Branchengewerkschaft NGG sind die Preise zum Teil sogar gestiegen. Die Bundesregierung hatte die Steuersenkung auch als Verbraucherentlastung angekündigt. Großer Schritt für die Windenergie. In der Nordsee ist Deutschlands größter Offshore-Windpark ans Netz gegangen. Die 64 Windräder können rechnerisch über 1 Million Haushalte mit Strom versorgen. Der Park allein hebt die deutsche Offshore-Windleistung von etwa 10 auf jetzt 11 Gigawatt.
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2: Viele Wolken gibt es heute Abend und zwischendurch kommt auch mal Regen runter. Vereinzelt sind später auch Schauer dabei. In der Nacht sinken die Temperaturen auf 13 bis 6 Grad. Morgen geht es mit Sonne und Wolken weiter. Am Anfang kann es noch vereinzelt regnen. Später ziehen in der Nordhälfte ein paar Schauer durch. Und maximal werden es 23 Grad.
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5: 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Leute, denkt dran, einen E-Scooter hätten wir noch für 3000 Euro im 90s Look. 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HP Baxter kann man nicht überhören. 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Aber jetzt die nächsten 4 Minuten nicht.

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2: War CC Peniston nur als Background-Sängerin engagiert. Doch das Plattenlabel erkennt sofort ihr Potenzial und bietet ihr an, einen eigenen Song zu produzieren. Zusammen mit diesem Produzenten nimmt sie also das erste Demo namens Finally auf und das kam so gut an, dass es gleich als Single veröffentlicht wird. Und wir wissen ja schon, CC Peniston mit Finally wurde ein internationaler Hit. 90.

0: Regulate und gleich London Beat bei uns.
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0: Die zweite Community-Folge ist schon draußen. Also 15 Tracks wurden auseinandergenommen aus den 90ern. Wie wurden die produziert? Was gab es da für krasse Geschichten dahinter? Und da kamen so viele Fragen von euch auf, die wir jetzt abarbeiten. Zumindest Tom Wax macht das. Das ist ja das Gesicht von Decoded. Es geht ganz viel in den Fragen ums Klauen.
2: Eine Frage, die ich mehrmals in euren Kommentaren gelesen habe, war: Was passiert eigentlich, wenn ich gar keine Originalaufnahme sample, sondern eine Melodie einfach selbst nachspiele? Bei Moby und Go haben wir zum Beispiel genau so einen Fall. Die bekannte Melodie ist von Laura Palmer Theme aus der Fernsehserie Twin Peaks inspiriert. Moby hat aber nicht einfach die Originalaufnahme gesampelt, die Melodie wurde neu eingespielt und sogar in der Tonart verändert. Und trotzdem heißt das nicht automatisch alles safe. Denn beim Sample geht's um die Rechte an der Originalaufnahme. Spielt ihr dagegen eine erkennbare Melodie neu ein, kann die Komposition selbst entscheidend sein. Also schon mal eine Antwort auf eure Fragen. Selbst nachgespielt heißt nicht automatisch, dass ich es einfach benutzen darf.
0: Das haben wir schon mal geklärt, aber es gibt ja noch einige andere Fragen und ihr könnt euch übrigens auch mit Wünschen melden bei Tom. Das einfach mal kommentieren auf YouTube, welcher Song denn noch so auseinandergenommen werden soll.
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1: Zwei Geburtstage heute erstmal in der Timeline. Erstens hätte Keith Flint heute seinen Ehrentag, in den 90ern Sänger dieser Band hier. Mit The Prodigy schreibt er Mitte der 90s Electronic Dance History. Der Firestarter landet zum Beispiel 1996 an der Spitze der britischen Charts. 1969 geboren, stirbt Flint 2019 mit 49 Jahren in seinem Haus in Essex.
2: Ladies and gentlemen of the class of 99, wear sunscreen.
1: Und am genau gleichen Tag, allerdings bereits 1962, wird der australische Filmemacher Baz Luhrmann geboren. Und auch er feiert in den 90ern eine britische Nummer 1 mit Everybody's Free to Wear Sunscreen. Der ungewöhnliche Spoken Word Song wird im Sommer 99 der Hype der Class of 99. Und noch etwas Krimi heute in der Timeline. Heute im Jahr 96 wird eine Bombe in der Post gefunden, die an Björk adressiert ist. Die Polizei hat die Post alarmiert, nachdem sie die Leiche eines Mannes gefunden hat, der ein Video von sich gemacht hat, wie er die Bombe baut. Der Mann begeht dann Selbstmord. Für Björk geht die Sache glimpflich aus. 90s.
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80s, 90s, der Donnerstagabend. Kommt, wir gehen auf einen Club. Unser Clubhits Radio 1, der geilsten und übrigens auch gefeiertsten von euch, findet ihr Homepage 90s90s.de oder am besten einfach mal die App von uns runterladen. Alles kostenfrei natürlich und da könnt ihr mal so einen Style der 90er ein paar Stunden am Stück hören. Mega geile Nummern, die dann auch noch zusätzlich hochkommen. Das hier kennen wir, Nightcrawlers, Push the Feeling On, jetzt für den Donnerstagabend.

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1: Im Studio Gisa Weber. Der erste Kader von Bundestrainer Jürgen Klopp steht. Und es ist gleich ein großer. Wegen der XXL-Länderspielpause mit gleich 4 Nations League-Partien hat Klopp 44 Spieler nominiert. Mit dabei auch viel jugendliche Frische. 16 Spieler haben bisher noch keinen Einsatz im A-Team. Wer Bahnpersonal angreift, soll härter bestraft werden. Die Mindeststrafe soll bei 6 statt wie bisher bei 3 Monaten liegen. Gleiches gilt für Attacken etwa auf Polizisten oder Rettungskräfte. Ein entsprechender Gesetzentwurf aus dem Justizministerium soll in den kommenden Wochen ins Kabinett. In Brandenburg ist ein IS-Anhänger mit mutmaßlichen Anschlagsplänen festgenommen worden. Dafür hat der Mann laut Bundesanwaltschaft unter anderem schon eine Kirche in Bremen als potenzielles Ziel ausgekundschaftet und sich eine Waffe besorgt. Er sitzt jetzt in U-Haft. Der Iran-Krieg sorgt für neue Rekorde an den deutschen Zapfsäulen. Laut ADAC hat der Diesel gestern im Schnitt 2,45 Euro gekostet und damit so viel wie noch nie. Benzin ist schon die letzten Tage auf einem Rekordhoch. Die Bundesregierung will wieder Entlastungen auf den Weg bringen. Wann und wie, ist noch offen.
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2: Viele Wolken gibt es heute Abend und zwischendurch kommt auch mal Regen runter. Vereinzelt sind später auch Schauer dabei. In der Nacht sinken die Temperaturen auf 13 bis 6 Grad. Morgen geht es mit Sonne und Wolken weiter. Am Anfang kann es noch vereinzelt regnen. Später ziehen in der Nordhälfte ein paar Schauer durch. Und maximal werden es 23 Grad.
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5: 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Meine Damen und Herren, ich darf Ihnen gratulieren, dass Sie gerade das Radio eingeschaltet haben, denn jetzt kommen Sie wieder, die Herrschaften von Scooter. Und das ist eure Chance zu gewinnen, also nutzt die Chance. Viele haben vielleicht gerade das Gerät aus und kriegen das jetzt nicht mit. 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Und schon könnt ihr den letzten E-Scooter gewinnen für 3.000 Euro. Hier ist I'm Raving. Ich bin Susanka.
6: Good evening.

0: konnte einfach nicht du sagen. Mola Adebisi über Dr. Alban. Sing Hallelujah.
1: Dr. Alban, Sing Hallelujah, war eins meiner grausamsten Interviews, weil Dr. Alban aus Nigeria kommt und wir in unserer Sprache ältere Menschen immer mit sie ansprechen müssen. Das funktioniert nicht anders. Also war ich sehr, sehr irritiert. Er ist natürlich total locker und total

0: Just Another Day und gleich die Red Hot Chili Peppers. Come on!
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0: Ganz ehrlich, ich habe mir noch nie überlegt, Scooter zu fahren, aber jetzt habe ich mir mal so langsam drüber Gedanken gemacht, weil das kann man ja einfach, oder? Und das Ding, was wir hier noch raushauen, das hat richtig PS, also 45 km/h immerhin. Das ist für so einen Teil jetzt mal gar nicht so schlecht und vor allem sieht's geil aus. Das ist ja für uns Frauen eh das Wichtigste. 90s Design, das heißt Lidertürkis und Gelb und unser 90s Logo ist ebenfalls mit drauf. Könnt ihr euch alles in Ruhe mal anschauen bei uns auf der Homepage. Und wenn ihr schnell wart, habt ihr da auch eben die Uhrzeit eingetragen, denn Scooter liefen vor einer knappen Viertelstunde. Und das ist die Ansage. Immer wenn Scooter bei uns läuft im Programm, online gehen, Uhrzeit eintragen und schon könnt ihr den letzten E-Scooter für 3.000 € gewinnen. Und ich sag's euch, es kann sein, dass wir Scooter erst wieder in 3 Stunden spielen, in 30 Minuten oder in 10. 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

euch einen wunderschönen Donnerstagabend. Leute, gleich geht's weiter mit unserem Club-Hits-Special. 3 Stunden lang die geilsten Club-Tracks der 90s kriegt ihr am Stück direkt über DAB Plus oder über unsere Homepage oder in der App. Jetzt springen wir nochmal rein ins für mich fast geilste Radio, das wir haben, nämlich das Millennium-Radio. Die späten 90s, aber auch die frühen 2000er sind damit drin. Und daraus jetzt aus dem Jahr 2000, Melanie C, I Turn to You.

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1: Im Studio Gisa Weber. Der neue Bundestrainer Jürgen Klopp hat seinen ersten Kader vorgestellt. Weil 4 Nations League-Spiele anstehen, nominiert er 44 Spieler. Mehr als üblich. Etwa winkt Said El-Mala vom 1. FC Köln und Felix Keidel von der SV Elversberg das Debüt. Nächste Woche geht es los mit der Partie gegen die Niederlande. Angriffe auf Bahnpersonal oder auch Einsatzkräfte soll in Deutschland stärker bestraft werden. Ein Gesetzentwurf aus dem Justizministerium soll in den kommenden Wochen ins Kabinett. Für Attacken soll künftig eine Mindeststrafe von 6 statt wie bisher 3 Monaten gelten. Wegen Anschlagsplänen ist in Brandenburg ein mutmaßlicher Islamist festgenommen worden. Erstes Ziel sollte laut Bundesanwaltschaft eine Kirche in Bremen sein. Der Mann soll bereits eine Waffe besorgt und das Gebäude ausgekundschaftet haben. Er sitzt jetzt in Untersuchungshaft. Ob im Altenheim, im Sportverein oder im Museum, seit mittlerweile 15 Jahren gibt es den Bundesfreiwilligendienst. Rund 650.000 Menschen haben schon mitgemacht, so Bundesfamilienministerin Prien. Sie sagt, freiwilliges Engagement stärkt den gesellschaftlichen Zusammenhalt.
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2: Viele Wolken gibt es heute Abend und zwischendurch kommt auch mal Regen runter. Vereinzelt sind später auch Schauer dabei. In der Nacht sinken die Temperaturen auf 13 bis 6 Grad. Morgen geht es mit Sonne und Wolken weiter. Am Anfang kann es noch vereinzelt regnen. Später ziehen in der Nordhälfte ein paar Schauer durch. Und maximal werden es 23 Grad.
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2: Das Label will zuerst eine ganz andere Single aus dem Album von Fettes Brot veröffentlichen. Doch die Jungs setzen sich durch. Der Song über Gewissenskonflikte trifft den Nerv einer ganzen Generation. So nach dem Motto, soll ich's wirklich machen oder lass ich's lieber sein? Die Antwort ist klar, jein.
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1: Im Studio Gisa Weber. Der erste Kader von Bundestrainer Jürgen Klopp steht. Und es ist gleich ein großer. Wegen der XXL-Länderspielpause mit gleich 4 Nations League-Partien hat Klopp 44 Spieler nominiert. Mit dabei auch viel jugendliche Frische. 16 Spieler haben bisher noch keinen Einsatz im A-Team. Tanken ist in Deutschland aktuell so teuer wie noch nie. Der Liter Diesel hat nach Zahlen des ADAC gestern im Schnitt 2,45 Euro gekostet. Damit wurde der bisherige Rekord aus dem April noch einmal übertroffen. Beim Benzin jagt schon seit Tagen ein Hoch das nächste. ChatGPT-Entwickler OpenAI meldet neue Probleme mit seiner KI. In Testläufen hat sie Daten einfach erfunden oder Dateien selbst erstellt, um sie als Quelle auszugeben. OpenAI nennt das unerwartet und besorgniserregend. Experten warnen, dass KI irgendwann nicht mehr kontrollierbar sein könnte. Fehlstart für Hoffenheim in der Fußball-Europa League. Die TSG verlor ihr Auftaktmatch am Abend beim griechischen Club Kreta mit 0:2.
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2: Viele Wolken gibt es jetzt am Abend und in der Nacht. Dazu regnet es zeitweise, der Regen zieht Richtung Mitte und Osten weiter und später wird das eher zu Schauern. Ganz vereinzelt ist auch mal ein kurzes Gewitter drin. Ab und zu bildet sich Nebel. Die Temperaturen sinken auf 13 bis 6 Grad. Morgen geht's wechselhaft weiter mit Wolken und zwischendurch längeren freundlichen Abschnitten. Anfangs fällt im Osten noch etwas Regen, später sind in der Nordhälfte vereinzelt Schauer dabei. Maximal werden es 23 Grad.

0: waren alle schockverliebt. Alex Christensen über Wakefield.
1: Ist das nicht herrlich? Wakefield Saturday Night, Didi da da da. Was für eine einfache Nummer und was für ein Bombenbrett hat die da hingelegt. Da waren wir alle schockverliebt, als sie vor dem Spiegel sang mit ihren hochtopierten Haaren und einer Bürste in der Hand und kam dann mit diesem Song um die Ecke. Und ich glaube, Wakefield wird heute noch jede Woche gebucht und singt Saturday Night. Das ist auch ein absoluter Klassiker der 90er. 90s.

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1: Im Studio Colin Mock. Jürgen Klopp hat seinen ersten Kader als neuer Bundestrainer vorgestellt. Weil 4 Nations League-Spiele anstehen, nominiert er 44 Spieler, mehr als üblich. Etwa wegen Said Elmala vom 1. FC Köln und Felix Keidel von der SV Elversberg das Debüt. Nächste Woche geht's los mit der Partie gegen die Niederlande. ChatGPT-Entwickler OpenAI meldet neue Probleme mit seiner KI. In Testläufen hat sie Daten einfach erfunden oder Dateien selbst erstellt, um sie als Quelle auszugeben. OpenAI nennt das unerwartet und besorgniserregend. Experten warnen, dass KI irgendwann nicht mehr kontrollierbar sein könnte. Deutschlands größter Offshore-Windpark ist an den Start gegangen. In der Nordsee stehen über 60 Windräder. Sie können rechnerisch rund 1,1 Millionen Haushalte mit Strom versorgen. Gebaut wurde der Windpark komplett ohne staatliche Subvention. Fehlstart für Hoffenheim in der Fußball-Europa League. Die TSG verlor ihr Auftaktmatch beim griechischen Club Kreta am Abend mit 0:2.
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2: Viele Wolken gibt es jetzt am Abend und in der Nacht. Dazu regnet es zeitweise, der Regen zieht Richtung Mitte und Osten weiter und später wird das eher zu Schauern. Ganz vereinzelt ist auch mal ein kurzes Gewitter drin. Ab und zu bildet sich Nebel. Die Temperaturen sinken auf 13 bis 6 Grad. Morgen geht's wechselhaft weiter mit Wolken und zwischendurch längeren freundlichen Abschnitten. Anfangs fällt im Osten noch etwas Regen, später sind in der Nordhälfte vereinzelt Schauer dabei. Maximal werden es 23 Grad.
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2: Eigentlich studiert Gala Kunst, doch ihre Nebenjobs als Fotografin bringen sie zur Musik. Sie schreibt Freed from Desire und lernt einen DJ kennen. Sie machen einen Deal. Sie macht Fotos von ihm und er verschafft ihr einen Plattenvertrag. 1996 wird der Song zum Eurodance-Hit und später ungewollt zu einer richtigen Stadionhymne.
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1: Im Studio Colin Mock. Der erste Kader von Neubundestrainer Jürgen Klopp steht. Und es ist ein großer. Wegen der XXL-Länderspielpause mit gleich 4 Nations League-Spielen hat Klopp 44 Spieler nominiert. Mit dabei auch 4 jugendliche Frische. 16 Spieler haben bislang noch keinen Einsatz im A-Team. Großer Schritt für die Windenergie. In der Nordsee ist Deutschlands größter Offshore-Windpark ans Netz gegangen. Die über 60 Windräder können rechnerisch über 1 Million Haushalte mit Strom versorgen. Der Park allein hebt die deutsche Offshore-Windleistung von etwa 10 auf jetzt 11 Gigawatt. Angriffe auf Bahnpersonal oder auch Einsatzkräfte sollen in Deutschland stärker bestraft werden. Ein Gesetzentwurf aus dem Justizministerium soll in den kommenden Wochen ins Kabinett. Für Attacken soll künftig eine Mindeststrafe von 6 statt bisher 3 Monaten gelten. US-Präsident Trump droht der EU und Kanada wegen der geplanten engeren Zusammenarbeit. Er bringt höhere Zölle und sogar einen Handelsstopp mit Europa ins Spiel. Der kanadische Premier Carney sagt dazu, niemand wird uns vorschreiben, mit wem wir international Vereinbarungen treffen dürfen.
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2: Viele Wolken gibt es jetzt am Abend und in der Nacht. Dazu regnet es zeitweise, der Regen zieht Richtung Mitte und Osten weiter und später wird das eher zu Schauern. Ganz vereinzelt ist auch mal ein kurzes Gewitter drin. Ab und zu bildet sich Nebel. Die Temperaturen sinken auf 13 bis 6 Grad. Morgen geht's wechselhaft weiter mit Wolken und zwischendurch längeren freundlichen Abschnitten. Anfangs fällt im Osten noch etwas Regen, später sind in der Nordhälfte vereinzelt Schauer dabei. Maximal werden es 23 Grad.

0: Ich habe den Hype von Anfang an miterlebt. Mola Adebisi über Backstreet Boys. We've got it going on.
1: Ja, es war 1995, 96, da kam eine neue Band und ich kann mich daran erinnern, die waren im Interview und alle Stars waren Backstage und da sagte der Moderator, okay, ihr singt doch mal kurz a cappella und dann haben die von Boys to Men End of the Road gesungen und da wussten wir alle, ab jetzt eine neue Zeitrechnung ist angebrochen, die Backstreet Boys sind da. Die sind auf die Bühne gegangen, keiner kannte die, also das erste Konzert in Deutschland habe ich anmoderiert, sage ich, hier sind die Backstreet Boys, but we've got it going on und die sagen, we've... 15.000 Menschen in der Halle haben alle geguckt, die können ja richtig singen und dann war es das und dann ist der Hype geboren gewesen. Also das ist für mich so Backstreet Boys, die ersten Sekunden, ich war mit dabei, wie der Hype begonnen hat. Nein.

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1: Im Studio Colin Mock. Jürgen Klopp hat seinen ersten Kader als neuer Bundestrainer vorgestellt. Weil 4 Nations League-Spiele anstehen, nominiert er 44 Spieler, mehr als üblich. Etwa wegen Said Elmala vom 1. FC Köln und Felix Keidel von der SV Elversberg das Debüt. Nächste Woche geht's los mit der Partie gegen die Niederlande. Inmitten der Diskussion um die Risiken von KI gibt es neue Vorfälle. ChatGPT-Entwickler OpenAI meldet weitere Probleme. In Testläufen wurden angefragte Daten beispielsweise einfach erfunden. Nach einer Hacking-Attacke seiner KI kündigte OpenAI an, Zwischenfälle künftig transparenter zu machen. Wer Bahnpersonal angreift, soll härter bestraft werden. Die Mindeststrafe soll bei 6 statt bisher 3 Monaten liegen. Gleiches gilt für Attacken etwa auf Polizisten oder Rettungskräfte. Ein entsprechender Gesetzentwurf aus dem Justizministerium soll in den kommenden Wochen ins Kabinett. In Brandenburg ist ein IS-Anhänger mit mutmaßlichen Anschlagsplänen festgenommen worden. Dafür hat der Mann laut Bundesanwaltschaft unter anderem schon eine Kirche in Bremen als potenzielles Ziel ausgekundschaftet und sich eine Waffe besorgt. Er sitzt jetzt in U-Haft.
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2: Viele Wolken gibt es jetzt am Abend und in der Nacht. Dazu regnet es zeitweise, der Regen zieht Richtung Mitte und Osten weiter und später wird das eher zu Schauern. Ganz vereinzelt ist auch mal ein kurzes Gewitter drin. Ab und zu bildet sich Nebel. Die Temperaturen sinken auf 13 bis 6 Grad. Morgen geht's wechselhaft weiter mit Wolken und zwischendurch längeren freundlichen Abschnitten. Anfangs fällt im Osten noch etwas Regen, später sind in der Nordhälfte vereinzelt Schauer dabei. Maximal werden es 23 Grad.
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0: Der Song war so erfolgreich, dass sogar seine Kopien Nummer 1 Hits wurden. Alex Christensen über Snap. Rhythm is a Dancer.
1: Einer der größten Inspirationen, die man eigentlich als Produzent von Dancemusik haben konnte, war Snap Rhythm is a Dancer, weil das nennt man in unserer Welt so einen Game Changer, der das ganze Spiel um die Musik und über Dancemusik gewechselt hat, einfach verändert hat. Und als Rhythm is a Dancer rauskam, der hatte so einen bestimmten Basslauf, dum, dum, dum, dum, dum, dum, dum, dum, dum, da gab es danach dann noch diverse Songs in der gleichen Tonart mit den gleichen Harmonien, die auch diesen Basslauf hatten, die einfach drauf basierten auf Rhythm is a Dancer, weil der so großartig und so toll war. Danach kam dann irgendwie More and More, das war eigentlich auch Rhythm is a Dancer, Culture Beat, Mr. Vain. Dieser Song war wirklich bahnbrechend und für mich auch eine ganz, ganz große Inspiration.

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1: Im Studio Colin Mock. Der erste Kader von Neubundestrainer Jürgen Klopp steht. Und es ist ein großer. Wegen der XXL-Länderspielpause mit gleich 4 Nations League-Spielen hat Klopp 44 Spieler nominiert. Mit dabei auch 4 jugendliche Frische. 16 Spieler haben bislang noch keinen Einsatz im A-Team. Essen im Restaurant ist trotz der gesenkten Mehrwertsteuer nicht günstiger geworden. Laut einer Studie der Branchengewerkschaft NGG sind die Preise zum Teil sogar gestiegen. Die Bundesregierung hatte die Steuersenkung auch als Verbraucherentlastung angekündigt. Großer Schritt für die Windenergie. In der Nordsee ist Deutschlands größter Offshore-Windpark ans Netz gegangen. Die über 60 Windräder können rechnerisch über 1 Million Haushalte mit Strom versorgen. Der Park allein hebt die deutsche Offshore-Windleistung von etwa 10 auf jetzt 11 Gigawatt. Inmitten der Diskussion um die Risiken von KI gibt es neue Vorfälle. ChatGPT-Entwickler OpenAI meldet weitere Probleme. In Testläufen wurden angefragte Daten beispielsweise einfach erfunden. Nach einer Hacking-Attacke seiner KI kündigte OpenAI an, Zwischenfälle künftig transparenter zu machen.
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2: Wolkig ist es in der zweiten Nachthälfte und ab und zu kann es noch einen Schauer geben. Dazu liegen die Werte meist zwischen 7 und 13 Grad. Morgen bleiben erstmal viele Wolken am Start, später wird die Sonne öfter rauskommen und es bleibt meistens trocken. Die Höchstwerte schaffen bis zu 24 Grad.

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1: Diana King startet als Hotelsängerin in Jamaika. Doch 1995 ändert sich alles. In nur 10 Minuten schreibt sie Shy Guy, einen Song über Frauen, die keine Machos wollen. Der Mix aus Reggae, R&B und Pop wird zum Welthit und landet sogar auf dem Soundtrack von Bad Boys. Für Diana King ein Riesenschock. 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
1: Im Studio Colin Mock. Jürgen Klopp hat seinen ersten Kader als neuer Bundestrainer vorgestellt. Weil 4 Nations League-Spiele anstehen, nominiert er 44 Spieler, mehr als üblich. Etwa wegen Zeit Elmaller vom 1. FC Köln und Felix Keidel von der SV Elversberg das Debüt. Nächste Woche geht's los mit der Partie gegen die Niederlande. Deutschlands größter Offshore-Windpark ist an den Start gegangen. In der Nordsee stehen über 60 Windräder. Sie können rechnerisch rund 1,1 Millionen Haushalte mit Strom versorgen. Gebaut wurde der Windpark komplett ohne staatliche Subvention. Angriffe auf Bahnpersonal oder auch Einsatzkräfte sollen in Deutschland stärker bestraft werden. Ein Gesetzentwurf aus dem Justizministerium soll in den kommenden Wochen ins Kabinett. Für Attacken soll künftig eine Mindeststrafe von 6 statt bisher 3 Monaten gelten. Fehlstart für Hoffenheim in der Fußball-Europa League. Die TSG verlor ihr Auftaktmatch beim griechischen Club Kreta am Abend mit 0:2.
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2: Wolkig ist es in der zweiten Nachthälfte und ab und zu kann es noch einen Schauer geben. Dazu liegen die Werte meist zwischen 7 und 13 Grad. Morgen bleiben erstmal viele Wolken am Start, später wird die Sonne öfter rauskommen und es bleibt meistens trocken. Die Höchstwerte schaffen bis zu 24 Grad.